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1: Ich bin Philipp Nützig.
2: Die ersten Bundesländer lockern wegen des Niedrigwassers das Sonntagsfahrverbot für Lastwagen. In NRW, Rheinland-Pfalz, Niedersachsen und dem Saarland wird es ab sofort außer Kraft gesetzt. Ausnahmen vom Sonn- und Feiertagsverbot hatte auch Bundesverkehrsminister Bilger nach der Niedrigwasserkonferenz mit Experten ins Spiel gebracht. So sollen Unternehmen unterstützt werden, die bei ihren Transporten wegen der niedrigen Pegel vom Wasser auf die Straße ausweichen müssen. Es hat offenbar schon wieder einen Vorfall mit Drohnen in Deutschland gegeben. Wie unter anderem die Süddeutsche Zeitung berichtet, sind zwei Drohnen über einem Bundeswehrstandort in NRW gekreist. Unterdessen laufen die Ermittlungen zum Drohnenvorfall am Leipziger Flughafen auf Hochtouren und es wird weiter über eine bessere Drohnenabwehr diskutiert. Der Chef der Münchner Sicherheitskonferenz, Wolfgang Ischinger, sagt bei Phoenix:
3: Es gibt die Möglichkeit, solche Drohnen zu bekämpfen. Es muss eben geklärt sein, wer darf das, wer kann das und wer koordiniert das. Das darf jetzt nicht nochmal eine einjährige oder zweijährige Debatte zwischen Ländern und Bund auslösen, sondern hier muss endlich mal klar Schiff gemacht werden.
2: Zwischen Spanien und Italien ist ein Streit um Grenzkontrollen entbrannt. Als Reaktion auf italienische Kontrollen für Flüge und Schiffe aus Spanien hat Madrid nun selbst welche eingeführt. Italien wollte sich mit den Kontrollen vor einer Migrationswelle aus Ceuta schützen. Spanien hält das für unfair. Die sogenannten Heimatkennzeichen sind in Deutschland sehr beliebt. Das zeigt jetzt eine Studie der Hochschule Heilbronn. Seit 2012 wurden mehr als 300 alte Kennzeichen für kleinere Kreise und Städte reaktiviert und über 7 Millionen Fahrzeuge und Anhänger damit zugelassen. Am beliebtesten ist MO für Moers. Erst vor 2 Jahren gab es das große Comeback. Jetzt müssten Punica-Fans wieder stark sein. Das Kultgetränk verschwindet endgültig. Wie die Lebensmittelzeitung berichtet, wird der Vertrieb komplett eingestellt. In Supermärkten werden jetzt nur noch Restbestände verkauft. 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
1: Ich bin Philipp Nützig. Schönen guten Morgen. Die ersten Bundesländer ziehen Konsequenzen aus dem Niedrigwasser in den Flüssen. NRW, Rheinland-Pfalz, Niedersachsen und das Saarland lockern das Lkw-Fahrverbot für Sonn- und Feiertage. Mehr von Tom Husse.
2: Die Regelung tritt schon jetzt am Wochenende in Kraft und soll bis spätestens Ende September laufen, heißt es aus den jeweiligen Verkehrsministerien. Mit der Maßnahme sollen Unternehmen unterstützt werden, die bei ihren Transporten wegen der niedrigen Pegel vom Wasser auf die Straße oder Schiene ausweichen müssen. Ausnahmen vom Sonn- und Feiertagsfahrverbot hatte auch Bundesverkehrsminister Bilger nach der Niedrigwasserkonferenz mit Experten ins Spiel gebracht.
1: Zwischen Spanien und Italien ist ein Streit um Grenzkontrollen entbrannt. Als Reaktion auf italienische Kontrollen für Flüge und Schiffe aus Spanien hat Madrid nun selbst welche eingeführt. Italien wollte sich mit den Kontrollen vor einer Migrationswelle aus Ceuta schützen. Spanien hält das für unfair und den Interessen der EU zuwider. Kein Migrant, der vergangene Woche irregulär nach Ceuta gelangt war, habe Zutritt zum Schengen-Raum erhalten. Es hat offenbar schon wieder einen Vorfall mit Drohnen in Deutschland gegeben. Wie unter anderem die Süddeutsche Zeitung berichtet, sind zwei Drohnen über einem Bundeswehrstandort in NRW gekreist. Auf dem Stützpunkt in Mechernich werden Patriot-Flugabwehrsysteme repariert. Zwischen Berlin und Paris fahren erstmal keine Direktzüge mehr. Die Verbindung ist wegen technischer Probleme erstmal aus dem Fahrplan genommen, heißt es von der Deutschen Bahn. Wie lange das so bleibt, steht noch nicht fest. Den Direktzug zwischen den beiden Hauptstädten gibt es seit Ende 2024. Es bleibt beim Baustopp für den umstrittenen Ballsaal am Weißen Haus in Washington. Ein Berufungsgericht bestätigte die richterliche Anordnung aus dem März. Der Kongress hätte dem Bau zustimmen müssen, heißt es. Für das pompöse Prestigeprojekt von US-Präsident Trump wurde der historische Ostflügel des Weißen Hauses abgerissen. 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
2: Ich bin Philipp Nützig. Schönen guten Morgen. Die ersten Bundesländer lockern wegen des Niedrigwassers das Sonntagsfahrverbot für Lastwagen. In NRW, Rheinland-Pfalz, Niedersachsen und dem Saarland wird es ab sofort außer Kraft gesetzt. Ausnahmen vom Sonn- und Feiertagsverbot hatte auch Bundesverkehrsminister Bilger nach der Niedrigwasserkonferenz mit Experten ins Spiel gebracht. So sollen Unternehmen unterstützt werden, die bei ihren Transporten wegen der niedrigen Pegel vom Wasser auf die Straße ausweichen müssen. Es hat offenbar schon wieder einen Vorfall mit Drohnen in Deutschland gegeben. Wie unter anderem die Süddeutsche Zeitung berichtet, sind zwei Drohnen über einem Bundeswehrstandort in NRW gekreist. Unterdessen laufen die Ermittlungen zum Drohnenvorfall am Leipziger Flughafen auf Hochtouren und es wird weiter über eine bessere Drohnenabwehr diskutiert. Der Chef der Münchner Sicherheitskonferenz, Wolfgang Ischinger, sagt bei Phoenix:
3: Es gibt die Möglichkeit, solche Drohnen zu bekämpfen. Es muss eben geklärt sein, wer darf das, wer kann das und wer koordiniert das. Das darf jetzt nicht nochmal eine einjährige oder zweijährige Debatte zwischen Ländern und Bund auslösen, sondern hier muss endlich mal klar Schiff gemacht werden.
2: Wer von Italien nach Spanien einreist, muss ab sofort durch eine Grenzkontrolle. Das hat die spanische Regierung angekündigt. Zuvor hatte Italien bereits Kontrollen wegen der Flüchtlingskrise in Ceuta eingeführt. Madrid findet das völlig überzogen. Beide Länder haben keine gemeinsame Landgrenze. Die Weltgesundheitsorganisation drängt wegen der Ebola-Epidemie in der Demokratischen Republik Kongo auf Impfstofftests. Ein gegen eine andere Ebola-Variante zugelassenes Mittel könnte auch jetzt helfen, heißt es von der WHO. Darauf würden erste Ergebnisse hindeuten. Tausende Menschen haben sich bereits infiziert. Die Krisensitzung nach dem Scheitern seiner WM-Investorenpläne hat für FIFA-Präsident Infantino nur teilweise den gewünschten Effekt gebracht. Der norwegische Verband fordert offiziell seinen Rücktritt. Auch die Spielergewerkschaft FIFPRO und weiter die UEFA stellen sich offen gegen ihn. 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
3: Wolkig ist es bei uns im Nordwesten. Zwischendurch sind die Wolken auch mal dichter. Insgesamt bleibt es aber meistens trocken und später wird's freundlicher. Die Tagestop-Temperatur liegt heute bei 23 Grad. Der Nordseewelle 3-Tage-Trend. Morgen wird's wieder warm bis heiß. Dazu ziehen von Westen mehr Wolken rein. Und vereinzelt kann mal ein Schauer runterkommen bei 26 bis 34 Grad. Am Montag und Dienstag dann mehr Wolken. Zwischendurch freundlicher und meist trocken.
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4: Ich bin André Glatzel. Schönen guten Morgen. Die ersten Bundesländer ziehen Konsequenzen aus dem Niedrigwasser in den Flüssen. NRW, Rheinland-Pfalz, Niedersachsen und das Saarland lockern das Lkw-Fahrverbot für Sonn- und Feiertage. Mehr von Tom Husse.
5: Die Regelung tritt schon jetzt am Wochenende in Kraft und soll bis spätestens Ende September laufen, heißt es aus den jeweiligen Verkehrsministerien. Mit der Maßnahme sollen Unternehmen unterstützt werden, die bei ihren Transporten wegen der niedrigen Pegel vom Wasser auf die Straße oder Schiene ausweichen müssen. Ausnahmen vom Sonn- und Feiertagsfahrverbot hatte auch Bundesverkehrsminister Bilger nach der Niedrigwasserkonferenz mit Experten ins Spiel gebracht.
4: Die Debatte über eine bessere Drohnenabwehr in Deutschland reißt nicht ab. In NRW gab es jetzt offenbar einen weiteren Vorfall mit den Fluggeräten. Zwei Drohnen sind in der Nacht zu Freitag über einem Bundeswehrstandort aufgetaucht. Das berichtet unter anderem die Süddeutsche Zeitung. Auf dem Stützpunkt in Mechernich werden Patriot-Flugabwehrsysteme repariert. Unterdessen laufen die Ermittlungen nach dem Fund der Sprengstoffdrohne in Leipzig weiter auf Hochtouren. Nach der Abnehmspritze kommen voraussichtlich nächsten Monat die Abnehmpillen. Apotheken warnen da schon jetzt vor verharmlosenden Online-Angeboten. Die Pillen seien keine Lifestyle-Produkte, sondern hochwirksame Medikamente mit Nebenwirkungen, so die Bundesvereinigung Deutscher Apothekenverbände. Wer von Italien nach Spanien einreist, muss ab sofort durch eine Grenzkontrolle. Das hat die spanische Regierung angekündigt. Zuvor hatte Italien bereits Kontrollen wegen der Flüchtlingskrise in Ceuta eingeführt. Madrid findet das völlig überzogen. Beide Länder haben keine gemeinsame Landesgrenze. Es bleibt beim Baustopp für den umstrittenen Ballsaal am Weißen Haus in Washington. Ein Berufungsgericht hat die richterliche Anordnung aus dem März bestätigt. Der Kongress hätte dem Bau zustimmen müssen, heißt es. US-Präsident Trump will jetzt für sein pompöses Prestigeprojekt vor den obersten Gerichtshof ziehen. In der zweiten Fußball-Bundesliga rollt wieder der Ball. Hertha BSC konnte sich zur Saisoneröffnung gegen Bundesliga-Absteiger Bochum durchsetzen. Die Berliner gewannen mit 1:0 und beendeten damit eine kleine Negativserie. Seit 6 Jahren konnte die Hertha kein Auftaktspiel mehr gewinnen. 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
3: Besser ankommen mit dem besten Verkehrsservice. In Wilhelmshaven gibt es im Innenstadtgebiet wegen einer Veranstaltung bis Sonntagnachmittag Verkehrsbehinderungen und Sperrungen. Habt ihr noch weitere Staus, Blitzer oder Störungen gesehen? Dann könnt ihr sie gerne melden, telefonisch oder per WhatsApp an die Nordseewelle-Hotline 04931 97 3000.
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6: Und jetzt auch mit Jonadas und Mikasa. Chucks. Guten Morgen und happy Samstag.

0: Fußball im Stadion kennen wir. Aber Fußball mit Sand unter den Füßen, Meeresrauschen im Hintergrund und Urlaubsstimmung drumherum, das ist was ganz Besonderes. Hier ist die Nordseewelle Morning Show mit Lisa und in Norddeich treffen im September Traditionsfußball und Strandfeeling aufeinander. Einer, der dabei für die richtige Stimmung sorgt, ist Europameister Thomas Helmer. Thomas, besonders der Untergrund wird ja zur Herausforderung.
1: Das Ungewohnte und die Herausforderung ist natürlich erstmal der Sand auch, ne? Im Sand wirklich Fußball zu spielen. Man denkt immer, man kann schön Doppelpass spielen. Das geht aber nicht, weil der Ball einfach im Sand stecken bleibt. Also da sind Techniker gefordert. Das heißt, die technischen Fähigkeiten von uns, von meiner Wenigkeit, sind da mal gefordert.
0: Und du wirst ja nicht nur die Moderation übernehmen, sondern vielleicht auch mitspielen.
1: Na, ich durfte ja, oder ich darf ja, wenn ich laufen kann, bei der HSV-Traditionsmannschaft mitspielen. Wir begründen das immer so, ich habe nie für den HSV gespielt, aber ich wohne seit 2001, also über 20 Jahre in Hamburg. Deswegen bin ich sozusagen eingebürgert. Und wir sind Titelverteidiger. Ich habe letztes Mal mitgespielt. Allerdings ist es ja auch schon 2 Jahre her und ich habe inzwischen, meinem Knie geht es nicht so gut. Ich werde es natürlich versuchen, das ist immer so. Ja, ehemaligen sind dann doch ehrgeizig, versuchen es, aber es wird eher sporadisch.
0: Fußball aber mal ganz anders, mit Sand zwischen den Zehen und Meeresrauschen statt Stadionkulisse. Termin also unbedingt vormerken, am 4. und 5. September geht es in Norddeich an den Strand. Stay.

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2: Besser ankommen mit dem besten Verkehrsservice. In Wilhelmshaven kommt es in der Innenstadt wegen einer Veranstaltung bis Sonntagnachmittag zu Verkehrsbehinderungen und Sperrungen. Habt ihr noch weitere Staus, Blitzer oder Störungen gesehen? Dann könnt ihr sie gerne melden, telefonisch oder per WhatsApp an die Nordseewelle-Hotline 04931 97 3000.
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3: Guten Morgen, ich habe Michael Schulte für euch mit 5 a.m.

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7: Sonnig und trocken ist es heute bei uns im Nordwesten. Die Sonne zieht ziemlich locker durch den Tag und Regen ist erstmal kein Thema. Als Tagestopptemperatur gibt es 28 Grad. Der Nordseewelle 3-Tage-Trend. Morgen bleibt es meist sonnig. Am Nachmittag kommen von Westen mehr Wolken und vereinzelt ein Schauer. Dazu maximal 26 bis 34 Grad. Am Montag und Dienstag dann mehr Wolken, ab und zu Regen, später wieder freundlicher.
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8: Ich bin André Glatzel. Schönen guten Morgen. Die ersten Bundesländer lockern wegen des Niedrigwassers das Sonntagsfahrverbot für Lastwagen. In NRW, Rheinland-Pfalz, Niedersachsen und im Saarland wird es ab sofort außer Kraft gesetzt. Ausnahmen vom Sonn- und Feiertagsverbot hatte auch Bundesverkehrsminister Bilger nach der Niedrigwasserkonferenz mit Experten ins Spiel gebracht. So sollen Unternehmen unterstützt werden, die bei ihren Transporten wegen der niedrigen Pegel vom Wasser auf die Straße ausweichen müssen. Wer von Italien nach Spanien einreist, muss ab sofort durch eine Grenzkontrolle. Das hat die spanische Regierung angekündigt. Philipp Nützig, Grund ist ein Streit beider Länder.
9: Ja, Italien hatte zuvor bereits Kontrollen wegen der Flüchtlingskrise in Ceuta eingeführt. Madrid findet das völlig überzogen und hatte Rom daher ein Ultimatum gestellt, die Kontrollen wieder abzuschaffen. Das ist nicht passiert, also gelten die Kontrollen nun in beide Richtungen. Da es keine gemeinsame Landgrenze gibt, geht es nur um Flüge und Schiffe. Außerdem heißt es, von den rund 72.000 Menschen, die vergangene Woche illegal in die Exklave Ceuta gelangt sind, hätte keiner den Schengen-Raum betreten.
8: Die Debatte über eine bessere Drohnenabwehr in Deutschland reißt nicht ab. In NRW gab es jetzt offenbar einen weiteren Vorfall mit den Fluggeräten. Zwei Drohnen sind in der Nacht zu Freitag über einem Bundeswehrstandort aufgetaucht. Das berichtet unter anderem die Süddeutsche Zeitung. Über eine mögliche CDU-Beteiligung an einer AfD-Regierung in Sachsen-Anhalt entscheidet nicht der Landesverband. Das hat Unionsfraktionschef Frei klargestellt. In den Funke-Zeitungen sagte er, das Kooperationsverbot sei ein Grundsatzbeschluss. Anfang September wird in Sachsen-Anhalt ein neuer Landtag gewählt. Hertha BSC ist erstmals seit 2020 mit einem Auftaktsieg in die neue Fußballsaison gestartet. Der Zweitligist setzte sich am Abend gegen Bundesliga-Absteiger Bochum mit 1:0 durch. Heute trifft Bundesliga-Absteiger Heidenheim auf Aufsteiger Osnabrück und Ex-Bundesligist Wolfsburg muss gegen Kaiserslautern ran. 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
7: Besser ankommen mit dem besten Verkehrsservice. In Wilhelmshaven kommt es in der Innenstadt wegen einer Veranstaltung bis Sonntagnachmittag zu Verkehrsbehinderungen und Sperrungen. Habt ihr noch weitere Staus, Blitzer oder Störungen gesehen? Dann könnt ihr sie gerne melden, telefonisch oder per WhatsApp an die Nordseewelle-Hotline 04931 97 3000.
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10: Ich hab Samba für euch mit Homewrecker.

0: Wenn eure Kids mal wieder um mehr Taschengeld betteln, ihr aber der Meinung seid, dass sie genug bekommen, hört euch das an. ING Deutschland hat eine Tabelle veröffentlicht. Da steht drin, wie viel Taschengeld in welchem Alter üblich ist. Ab 6 gibt es 2 bis 3 Euro in der Woche, mit 12 ungefähr 20 Euro im Monat und ab 16 40 bis 60 Euro. Klingt für mich fair und ihr Eltern im Nordwesten gebt sogar oft ein bisschen mehr Taschengeld.
1: Es kommt ja aufs Alter an und im Alter jetzt so von 15 haben wir entschlossen als Eltern, dass 80 Euro angemessen sind im Monat.
2: Es kommt darauf an, wie alt das Kind ist. Also meine kriegt aktuell 40 Euro im Monat.
3: Kommt auf den Umstand an, kommt auf das Einzugsgebiet an, zwischen 15 und 20 Euro in der Woche.
4: Kommt natürlich darauf an, was man von bezahlen muss, ne? Wenn man Klamotten von bezahlen muss oder Bücher, 10 bis 20.
5: Kommt auf das Alter drauf an, was kriegst du denn nochmal?
6: 20.
5: Und dann kriegt er zwischendurch noch Geld zugesteckt.
7: 11 Jahre, 40 Euro. Das ist derzeit Stand.
8: Das überlasse ich meiner Frau.
9: Ich müsste so viel Taschengeld bekommen, dass ich Millionär werde.
0: Ob ein Kind durch Taschengeld wirklich Millionär wird, wage ich zu bezweifeln, obwohl da schon großzügige Eltern dabei waren.

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1: Besser ankommen mit dem besten Verkehrsservice. In Wilhelmshaven kommt es in der Innenstadt wegen einer Veranstaltung bis Sonntagnachmittag zu Verkehrsbehinderungen und Sperrungen. Habt ihr noch weitere Staus, Blitzer oder Störungen gesehen? Dann könnt ihr sie gerne melden, telefonisch oder per WhatsApp an die Nordseewelle-Hotline 04931 97 3000.
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2: Guten Morgen und happy Samstag. Das ist Miley Cyrus für euch mit End of the World.

0: Hoher Besuch in Emden. Andrea Nahles, die Vorstandsvorsitzende der Bundesagentur für Arbeit, hat das Offshore-Unternehmen Semco besucht und Zukunftsausblicke gegeben. Ihr hört die Nordseewelle Morning Show mit Lisa, und Semco hat in den letzten 3 Jahren 230 neue Arbeitsplätze geschaffen. Das ist eine ganze Menge. Gleichzeitig ist die Zukunft des Emder VW-Werks immer noch ungewiss. Darüber haben wir mit Andrea Nahles gesprochen.
1: Wir von unserem Institut für Arbeitsmarkt und Berufsforschung gehen davon aus, dass in diesem Bereich, über den wir jetzt hier konkret reden, ganze Energiefrage, Zukunft, Klimaschutz, 200.000 zusätzliche neue Arbeitsplätze entstehen bis 2040 in Deutschland. Und man darf sich jetzt nicht von der aktuellen Automobilkrise oder von Problemen, die wir jetzt haben, das ist der eine Blick, den habe ich leider auch natürlich, wie Sie sagen, aber man darf da sich nicht den Blick für die Zukunft verstellen.
0: Eine Ausbildung in der Industrie ist immer noch eine gute Idee.
1: Ja, auf jeden Fall. Eine Ausbildung in der Industrie ist auf jeden Fall viel wert, egal was man irgendwann im Leben vielleicht damit macht. Es gab schon öfter in meinem Lebenszeiten schon mindestens 2 große Industriekrisen. Und es geht jetzt einfach darum, dass wir jetzt Strategien entwickeln, wie wir da wieder auch rauskommen. Die Erstausbildung ist nicht das letzte Mal, wo man im Berufsleben lernen und neu lernen und umlernen muss. Also die Vorstellung, man macht jetzt eine Ausbildung und dann war's das. Das ist sowieso Schnee von gestern.
0: Also macht die Ausbildung, auf die ihr Bock habt.

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8: Sonnig und trocken ist es heute bei uns im Nordwesten. Die Sonne zieht ziemlich locker durch den Tag und Regen ist erstmal kein Thema. Als Tagestoptemperatur gibt es 28 Grad. Der Nordseewelle 3-Tage-Trend. Morgen bleibt es meist sonnig. Am Nachmittag kommen von Westen mehr Wolken und vereinzelt ein Schauer. Dazu maximal 26 bis 34 Grad. Am Montag und Dienstag dann mehr Wolken, ab und zu Regen, später wieder freundlicher.
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9: Ich bin André Glatzel. Schönen guten Morgen. Die ersten Bundesländer ziehen Konsequenzen aus dem Niedrigwasser in den Flüssen. NRW, Rheinland-Pfalz, Niedersachsen und das Saarland lockern das Lkw-Fahrverbot für Sonn- und Feiertage. Mehr von Tom Husse.
10: Die Regelung tritt schon jetzt am Wochenende in Kraft und soll bis spätestens Ende September laufen, heißt es aus den jeweiligen Verkehrsministerien. Mit der Maßnahme sollen Unternehmen unterstützt werden, die bei ihren Transporten wegen der niedrigen Pegel vom Wasser auf die Straße oder Schiene ausweichen müssen. Ausnahmen vom Sonn- und Feiertagsfahrverbot hatte auch Bundesverkehrsminister Bilger nach der Niedrigwasserkonferenz mit Experten ins Spiel gebracht.
9: Die Ausbrüche von KI-Modellen bei Tests haben zuletzt wieder eine Diskussion um den Umgang mit der Technik ausgelöst. Viele sorgen sich um die Sicherheit im Netz, weil Cyberkriminelle vielleicht leichteres Spiel haben. KI-Experte Thorsten Holz vom Max-Planck-Institut für Sicherheit sieht dadurch aber eher Unternehmen in Gefahr. Er sagte uns:
11: Als Privatperson muss man sich jetzt nicht unbedingt Sorgen machen, weil die Angriffe auf Privatpersonen ist meistens, dass also ein Betrüger versucht, das Opfer dazu zu bringen, ein solches Passwort einzugeben oder auf einen Link drauf zu klicken, oder es werden gestohlene Passwörter benutzt. Und das sind eben die Angriffe, die jetzt über KI-Modelle nicht unbedingt deutlich besser werden.
9: Familien bekommen ab kommendem Jahr mehr Kindergeld. 8 Euro mehr im Monat, schreibt die Bild. 2028 kommen nochmal 5 Euro dazu. Auch Grund- und Kinderfreibetrag sollen steigen. Finanziert wird das unter anderem durch höhere Steuern für Spitzenverdiener. Es hat offenbar schon wieder einen Vorfall mit Drohnen in Deutschland gegeben. Wie unter anderem die Süddeutsche Zeitung berichtet, sind in der Nacht zu Freitag 2 Drohnen über einem Bundeswehrstandort in NRW gekreist. Auf dem Stützpunkt in Mechernich werden Patriot-Flugabwehrsysteme repariert. Im Tarifstreit zwischen den Seehäfen und der Gewerkschaft Verdi zeichnet sich möglicherweise ein Ergebnis ab. Die Arbeitgeber haben ein Plus von 5,1% angeboten. Es gilt für die Beschäftigten in Hamburg, Bremen, Bremerhaven, Emden, Brake und Wilhelmshaven. In einer Woche ist klar, ob die Beschäftigten es annehmen. In der zweiten Fußball-Bundesliga rollt wieder der Ball. Hertha BSC konnte sich zur Saisoneröffnung gegen Bundesliga-Absteiger Bochum durchsetzen. Die Berliner gewannen mit 1:0 und beendeten damit eine kleine Negativserie. Seit 6 Jahren konnte die Hertha kein Auftaktspiel mehr gewinnen. 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
8: Besser ankommen mit dem besten Verkehrsservice. In Wilhelmshaven gibt es in der Innenstadt wegen einer Veranstaltung bis Sonntagnachmittag Verkehrsbehinderungen und Sperrungen. Habt ihr noch weitere Staus, Blitzer oder Störungen gesehen? Dann könnt ihr sie gerne melden, telefonisch oder per WhatsApp an die Nordseewelle-Hotline 04931 97 3000.
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3: Es geht wieder auf in den Samstag. Wunderschönen guten Morgen zusammen. Moin ihr Lieben. Und die Sommerferien neigen sich so langsam aber sicher dem Ende entgegen. Aber es gibt noch viele Highlights, die dieser Sommer bereithält für uns. Unter anderem eine Reise zum Spiel SC Freiburg gegen Werder Bremen. Wie ihr da rankommt, das hört ihr gleich.

schönen guten Morgen zusammen. Und genau in 48 Stunden ist wieder Lisa für euch am Start hier in der Nordseewelle Morning Show. 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

0: Die Sommerferien neigen sich dem Ende entgegen. Die letzten Urlauber kommen so langsam aber sicher zurück. Nächste Woche Mittwoch, der letzte Ferientag. Und ich frage euch heute, was war denn eure schlimmste Reise? Das muss jetzt nicht gerade erst gewesen sein, sondern so ganz allgemein. Was fällt euch da ein? Und wir starten mit Bianca. Hi Bianca.
1: Hi.
0: Erzähl.
1: Ja, also wir waren vor ein paar Jahren in Hurghada in Ägypten und hatten da ein ganz tolles Hotel gebucht. Also von den Bildern her ganz tolles Hotel, tolle Bewertung, alles super. Und als wir ankamen, wurden wir in unser Hotelzimmer gebracht und die Zimmertür war dann schon mal keine Zimmertür. Es war eine Pressspanplatte.
0: Eine Pressspanplatte?
1: Ja, und die ging auch gar nicht ganz bis zum Boden. Also es waren, glaube ich, unten so 5 Zentimeter noch Platz. Man konnte gut durchgucken. Und wurde auch oben nur mit so einem Haken befestigt. Also wie so ein Haken, den man auch im Bauhaus kaufen kann.
0: Moment mal, du, eine Pressspanplatte? Hä? Wie geht denn das?
1: Ja.
0: Okay.
1: Ja, also
0: okay.
1: Es war keine richtige Tür tatsächlich. Es war wirklich nur eine Platte. Ich weiß nicht, vielleicht hat irgendjemand die Tür mal kaputt gemacht. Und
0: super, okay.
1: Ja. Das Zweite, was dann kam, war das Badezimmer. Und das war tatsächlich sehr ekelhaft. Es war wirklich dreckig, es war schimmelig. Am Spülkasten kam oben irgendwie sowas raus. Und wenn man gespült hat, ist es auch so leicht übergelaufen. Das Bett war schmutzig, die Laken war fleckig. Ja, und das Telefon war dann auch kaputt. Das heißt, ich konnte gar nicht an der Rezeption anrufen, um mich zu beschweren. Ich musste dann vorlaufen.
0: Das hast du dann auch gemacht. Und was da dabei rauskam, das war dann doch, glaube ich, ganz überraschend. Das hören wir gleich.

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1: Besser ankommen mit dem besten Verkehrsservice. In Wilhelmshaven kommt es in der Innenstadt wegen einer Veranstaltung bis Sonntagnachmittag zu Verkehrsbehinderungen und Sperrungen. Habt ihr noch weitere Staus, Blitzer oder Störungen gesehen? Dann könnt ihr sie gerne melden, telefonisch oder per WhatsApp an die Nordseewelle-Hotline 04931 97 3000.
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2: Moin zusammen, das ist der Samstag. Kommt gut in diesen Tag und wir helfen ein bisschen nach mit Rita Ora. Super schöne Nummer. Anywhere. Läuft direkt nach Felix Jähn. 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

0: Hier ist der neue Samstag mit Susanka und mit Bianca. Die hat einen schlimmen Urlaub erlebt. Das ist unser Thema heute, jetzt nach den Sommerferien. Bianca war in Hurghada in Ägypten und hatte dort ein Zimmer bekommen, das zum Beispiel keine Tür hatte, sondern eine Pressspanplatte an der Stelle. Sonst war es auch ziemlich dreckig und unhygienisch. Du bist dann auch zur Rezeption. Und wie ging es dann weiter?
1: Erstmal musste ich jemanden finden, der mich verstanden hat. Also das hat schon länger gedauert. Dann kam, ich glaube, es war einer der Hotelmanager mit der Chefin der Putzkolonne mit in unser Zimmer. Und dann haben die sich das alles angeguckt und wild diskutiert und gestikuliert. Und ja, das Ende vom Lied war dann, wir mussten an der Rezeption, ich glaube, über 2 Stunden warten und haben dann ein neues Zimmer bekommen. Und das war dann auch ein Upgrade zum Glück. Und wir hatten dann eine Junior Suite mit einem riesigen, wunderschönen Badezimmer. Das hat dann gepasst.
0: Aber das ist doch dann mal eine schöne Überraschung. Und wie war das Hotel sonst?
1: Das Hotel selbst war eigentlich echt schön. Also ja, es war wirklich schön, das Essen war toll, aber das erste Zimmer war ganz, ganz furchtbar.
0: Also es gab erstmal einen großen Schreck, aber es hat sich dann alles noch zum Guten gewendet. Dann ist ja gut.
1: Ja, zum Glück schon.
0: Und hast du denn nochmal einen ganz besonders schönen Urlaub irgendwann erlebt?
1: Ja, also wir hatten unsere Hochzeitsreise in die USA gemacht und hatten dann ein wahnsinnig tolles Hotel direkt am Times Square in New York. Und das war wirklich ganz, ganz toll. Das war neu, das war schön, das war sauber und total modern mit indirekter Beleuchtung im ganzen Zimmer und mit Blick auf die ganzen Hochhäuser von New York. Und es war wirklich wunderschön.
0: Ja, schön. Guck mal, dann macht man so seine Erfahrungen und es geht ja euch allen gut. Und ihr hattet ja dann auch wirklich noch einen guten Ausgang erwischt bei dem Ganzen. Von daher vielen Dank für deine Geschichte.
1: Sehr gerne.

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6: Sonnig und trocken ist es bei uns im Nordwesten und das bleibt auch so bis in den Nachmittag rein. Da kommt richtig viel Sonne durch bei einer Tagestopptemperatur von 28 Grad. Der Nordseewelle 3-Tage-Trend. Morgen erst meist sonnig, später ziehen mehr Wolken auf und ab und zu sind Schauer oder ein Gewitter drin bei 26 bis 34 Grad. Montag wird es dann wechselhaft und zeitweise nass. Dienstag geht es freundlicher und meist trocken weiter.
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7: Ich bin André Glatzel. Schönen guten Morgen. Das Kindergeld soll nächstes Jahr um 8 Euro pro Monat steigen. So steht es in den Plänen des Bundesfinanzministeriums, schreibt die Bild. 2028 sollen nochmal 5 Euro draufkommen. Philipp Rösler mit den Einzelheiten.
8: Neben dem Kindergeld sollen auch Grund- und Kinderfreibetrag steigen. Finanzieren will man das unter anderem durch eine Ausweitung der Steuer für Spitzenverdiener. Ab einem Einkommen von 250.000 Euro soll der Steuersatz dann bei 45% liegen. Union und SPD hatten sich auf eine Einkommenssteuerreform geeinigt, um vor allem kleine und mittlere Einkommen zu entlasten. Insgesamt um rund 10 Milliarden Euro pro Jahr.
7: Die ersten Bundesländer lockern wegen des Niedrigwassers das Sonntagsfahrverbot für Lastwagen. In NRW, Rheinland-Pfalz, Niedersachsen und dem Saarland wird es ab sofort außer Kraft gesetzt. Ausnahmen vom Sonn- und Feiertagsverbot hatte auch Bundesverkehrsminister Wilger nach der Niedrigwasserkonferenz mit Experten ins Spiel gebracht. So sollen Unternehmen unterstützt werden, die bei ihren Transporten wegen der niedrigen Pegel vom Wasser auf die Straße ausweichen müssen. Über eine mögliche CDU-Beteiligung an einer AfD-Regierung in Sachsen-Anhalt entscheidet nicht der Landesverband. Das hat Unionsfraktionschef Frei klargestellt. In den Funke-Zeitungen sagte er, das Kooperationsverbot sei ein Grundsatzbeschluss. Anfang September wird in Sachsen-Anhalt ein neuer Landtag gewählt. Schon wieder hat ein Glückspilz aus NRW den Euro-Jackpot geknackt und über 32 Millionen Euro abgestaubt. Erst im Juni hatte ein Tipper ebenfalls aus Nordrhein-Westfalen den Jackpot abgeräumt und mehr als 87 Millionen Euro eingesackt. Hertha BSC ist erstmals seit 2020 mit einem Auftaktsieg in eine neue Fußballsaison gestartet. Der Zweitligist setzte sich am Abend gegen Bochum mit 1:0 durch. Heute trifft Bundesliga-Absteiger Heidenheim auf Aufsteiger Osnabrück und Ex-Bundesligist Wolfsburg muss gegen Kaiserslautern ran. 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
6: Besser ankommen mit dem besten Verkehrsservice. In Wilhelmshaven kommt es in der Innenstadt wegen einer Veranstaltung bis Sonntagnachmittag zu Verkehrsbehinderungen und Sperrungen. Habt ihr noch weitere Staus, Blitzer oder Störungen gesehen? Dann könnt ihr sie gerne melden, telefonisch oder per WhatsApp an die Nordseewelle Hotline 04931 97 3000.
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9: Moin zusammen, es ist Samstag. Jetzt geht's so langsam rein in den Tag und in das letzte Wochenende in den Sommerferien. Wir schauen mal, was waren denn so die Reisen, die ihr vielleicht bereut, ob es in diesem Jahr war oder schon mal irgendwann vorhin. Da sammeln wir gerne. Es gibt da immer wieder neues Material. Aber es gibt auch Highlights bei uns, die nicht schief gehen können in diesem Sommer. Darüber reden wir gleich in knapp 10 Minuten.

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0: heute über unsere schlimmsten Reisen, denn es gibt wieder Material. Die Sommerferien neigen sich langsam dem Ende zu. Die meisten Urlauber kommen so nach und nach zurück. Nächste Woche fängt die Schule wieder an. Und da hören wir doch gerne mal, was habt ihr denn schon so Schlimmes erlebt auf euren Reisen? Ihr dürft natürlich auch von den Schönen erzählen. David aus Aurich ist dran.
1: Also meine schlimmste Reise war im Jahre 2017 auf dem Jahre 2018, also besser gesagt so Richtung Silvester. Da habe ich auf einmal fett die Grippe bekommen, dass die letzte Urlaubswoche am Bodensee eigentlich die reinste Qual war und ich nur noch nach Hause wollte. Aber mir ging es dann so beschissen, dass ich noch nicht mal nach Hause losfahren konnte zum Entspannen. Musste ja ein paar Tage bei meinen Eltern über den restlichen Urlaub auf der Couch bleiben praktisch. Das fand ich dann nicht so pralle.

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16: Besser ankommen mit dem besten Verkehrsservice. In Wilhelmshaven kommt es in der Innenstadt wegen einer Veranstaltung bis Sonntagnachmittag zu Verkehrsbehinderungen und Sperrungen. Habt ihr noch weitere Staus, Blitzer oder Störungen gesehen? Dann könnt ihr sie gerne melden, telefonisch oder per WhatsApp an die Nordseewelle-Hotline 04931 97 3000.
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17: Schönen guten Morgen zusammen. Hier geht's weiter mit Two Colors Heavy Metal Love. Das ist ganz entspannter Sound zum Wachwerden und euch damit einen schönen Samstagmorgen.

0: schlimmste Reise. Wir schauen heute mal zurück. Viele kommen langsam aber sicher aus dem Urlaub wieder nach Hause. Und es gibt neues Material. Was habt ihr denn so erlebt? Und nachdem wir jetzt schon Urlauber gehört haben, gucken wir jetzt mal von der anderen Seite. Denn Sabine, sie hat eine Ferienwohnung im Allgäu gehabt und auch ein bisschen was zu erzählen. Hier kommt ihre Sprachnachricht.
1: Ich hatte meine Familie hier. Die Frau rief beim Reingehen, oh, hier sieht ja alles aus wie im Prospekt. Und am Ende lief es darauf hinaus, dass der Mann das Bad unter Wasser gesetzt hat. Dann haben sie die Handtücher zum Aufwischen genommen. Auf die Tischdecke morgens haben sie einen riesigen Kaffeefleck gemacht. Keine Ahnung, wie die das gemacht haben. Mit so einer Pumpkanne stand ein Tablett drunter. Die haben die auch immer extra runtergenommen und dann, naja, und so weiter. Am Ende stellte sich raus, dass diese Familie, die sich auch noch den netten Namen Hassler gegeben hatte, gar nicht echt war. Die Adresse war gefaked. Es ging über so einen Urlaubsveranstalter. Der hat nachher gesagt, er hat nur eine Mail von denen bekommen. Die Mail gab es dann nicht mehr. Es gibt tatsächlich einen Tourismus, der das abdeckt, also so ein Zerstörungstourismus. Ich hatte zum Beispiel auch mal einen Zechpreller hier, das war noch ein ganz anderes Ding. Es deutete alles darauf hin und ich habe dem das sogar vorher gesagt. Trotzdem habe ich mich übers Ohr hauen lassen für ein paar Tage. Ja, das waren eigentlich die witzigsten Sachen. Man muss das lustig nehmen, weil es könnte Schlimmeres passieren. Mir hat so eine Frau vom Ferienhauskatalog gesagt, es gibt noch viel schlimmere Sachen, da kommen wirklich Mieturlaubsnomaden, die zerstören die komplette Einrichtung, das Objekt, den Garten, sonst was. Und hinterher kann man die nirgendwo finden, man müsste ein Heidenspektakel an Aufwand betreiben. Naja, gut.

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10: Sonnig und trocken ist es bei uns im Nordwesten und das bleibt auch so bis in den Nachmittag rein. Da kommt richtig viel Sonne durch bei einer Tagestopptemperatur von 28 Grad. Der Nordseewelle 3-Tage-Trend. Morgen erst meist sonnig, später ziehen mehr Wolken auf und ab und zu sind Schauer oder ein Gewitter drin bei 26 bis 34 Grad. Montag wird es dann wechselhaft und zeitweise nass. Dienstag geht es freundlicher und meist trocken weiter.
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11: Ich bin André Glatzel. Schönen guten Tag. Ab dem nächsten Jahr gibt es mehr Kindergeld. Laut Plänen des Bundesfinanzministeriums 8 Euro mehr im Monat. 2028 kommen nochmal 5 Euro dazu, schreibt die Bild. Außerdem sollen Grund- und Kinderfreibetrag steigen. Finanziert wird das unter anderem durch eine höhere Steuer für Spitzenverdiener. Union und SPD hatten sich auf eine Einkommensteuerreform geeinigt, um vor allem kleine und mittlere Einkommen zu entlasten. Insgesamt um rund 10 Milliarden Euro pro Jahr. Die ersten Bundesländer ziehen Konsequenzen aus dem Niedrigwasser in den Flüssen. NRW, Rheinland-Pfalz, Niedersachsen und das Saarland lockern das Lkw-Fahrverbot für Sonn- und Feiertage. Mehr von Tom Husse.
12: Die Regelung tritt schon jetzt am Wochenende in Kraft und soll bis spätestens Ende September laufen, heißt es aus den jeweiligen Verkehrsministerien. Mit der Maßnahme sollen Unternehmen unterstützt werden, die bei ihren Transporten wegen der niedrigen Pegel vom Wasser auf die Straße oder Schiene ausweichen müssen. Ausnahmen vom Sonn- und Feiertagsfahrverbot hatte auch Bundesverkehrsminister Bilger nach der Niedrigwasserkonferenz mit Experten ins Spiel gebracht.
11: Die EU fordert von Plattformen wie TikTok, Facebook und Instagram ein härteres Vorgehen gegen Fake News. Auslöser ist der Vorfall rund um die spanische Exklave Ceuta. Die Falschmeldung über eine offene Grenze zu Marokko hatte Zehntausende dazu gebracht, sich auf den Weg dorthin zu machen. Über eine mögliche CDU-Beteiligung an einer AfD-Regierung in Sachsen-Anhalt entscheidet nicht der Landesverband. Das hat Unionsfraktionschef Frei klargestellt. In den Funke-Zeitungen sagte er, das Kooperationsverbot sei ein Grundsatzbeschluss. Anfang September wird in Sachsen-Anhalt ein neuer Landtag gewählt. Im Tarifstreit zwischen den Seehäfen und der Gewerkschaft Verdi zeichnet sich möglicherweise ein Ergebnis ab. Die Arbeitgeber haben ein Plus von 5,1% angeboten. Es gilt für die Beschäftigten in Hamburg, Bremen, Bremerhaven, Emden, Brake und Wilhelmshaven. In einer Woche ist klar, ob die Beschäftigten es annehmen. Mehr als 2,5 Wochen kämpfen Einsatzkräfte gegen die massiven Waldbrände in Südfrankreich. Nun konnten sie die weitere Ausbreitung stoppen. Bis das Feuer aber völlig unter Kontrolle oder gar gelöscht ist, werden wohl noch Tage vergehen, heißt es. 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
10: Besser ankommen mit dem besten Verkehrsservice. In Wilhelmshaven kommt es in der Innenstadt wegen einer Veranstaltung bis morgen Nachmittag zu Verkehrsbehinderungen und Sperrungen. Habt ihr noch weitere Staus, Blitzer oder Störungen gesehen? Dann könnt ihr sie gerne melden, telefonisch oder per WhatsApp an die Nordseewelle-Hotline 04931 97 3000.
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13: Moin zusammen, was war so ein Urlaub zum Vergessen für euch? Ob ihr den jetzt erlebt habt in den Sommerferien oder irgendwann schon mal vorher? An was erinnert ihr euch? Und es kommen gleich

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0: Was war eure schlimmste Reise? Hier ist Nordseewelle, moin. Und nächste Woche, da enden die Sommerferien. Aber mal ganz unabhängig von diesem Jahr, was habt ihr denn schon so auf Reisen erlebt? Also etwas, was nicht ganz so erfreulich war. Andrea und Josef kommen jetzt.
1: Wir sind einmal mit unseren beiden Kindern, da waren sie noch relativ klein, nach Bayern gefahren. Ich hatte eine Ferienwohnung gebucht. Es war die Hölle. Das Zimmer dreckig, Spinnweben, klein, kalt, gruselig. Wir wollten nur noch nach Hause.
2: Wir waren auf der Insel Usedom in einem Ferienhaus. Das war komplett aus Holz, das Ferienhaus. Und eines Morgens bin ich runtergekommen, die Treppe, und habe in der Küche die ganze Arbeitsplatte voller Ameisen gesehen. Waren bestimmt 2000 Stück, sage ich jetzt mal. Also wie gesagt, war alles schwarz. Und ja, habe ich den Vermieter gemeldet und der hat sich gleich drum gekümmert. Und Gott sei Dank, am Mittag war alles dann beseitigt, wo wir vom Ausflug wieder zurückgekommen sind.

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1: Besser ankommen mit dem besten Verkehrsservice. Auf der A28 Oldenburg Richtung Bremen, Vorsicht, zwischen dem Kreuz Oldenburg Ost und Hatten liegen Fahrzeugteile auf der Autobahn. Und in Wilhelmshaven kommt es in der Innenstadt wegen einer Veranstaltung bis morgen Nachmittag zu Verkehrsbehinderungen und Sperrungen. Habt ihr noch weitere Staus, Blitzer oder Störungen gesehen? Dann könnt ihr sie gerne melden, telefonisch oder per WhatsApp an die Nordseewelle-Hotline 04931 97 3000.
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2: Schönen Samstag wünsche ich euch. Madcon mit Glow. Das ist ein absoluter Kracher und immer wieder cool zu hören. Direkt nach Miley Cyrus und Flowers zum Mitsingen und damit schönen Samstag zusammen.

0: Meine schlimmste Reise, da haben wir heute schon ein paar Beispiele wieder gehört. Jetzt, wo sich die Sommerferien dem Ende zuneigen, gibt es wieder Material. Ihr könnt euch gerne an uns wenden hier bei Nordseewelle. Und bisher bezieht sie immer alles so ein bisschen aufs Hotel oder auf die Ferienwohnung. Bei Mirko war es aus diesem Grund eine schlechte Reise. Er ist an die Nordsee gefahren mit seiner Freundin damals. Was ist dann passiert?
1: Auf jeden Fall sagte mir dann meine damalige angebliche Freundin, sie hätte seit 3 Wochen einen neuen Freund. Und ich könne doch nächsten Tag wieder nach Hause fahren. Ich dürfte aber noch eine Nacht bei ihr pennen und müsste dann aber nächsten Tag wieder nach Hause fahren. Also ja, das war ehrlich gesagt meine schlimmste Reise, die ich mal jemals gemacht habe. Ne? Und die werde ich so schnell nicht vergessen. Ne? Guti, alles klar. Ich wünsche euch allen einen schönen Tag. Passt schön auf euch auf und bleibt schön gesund. Bis dann. Ciao.

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16: Sonnig und trocken ist es bei uns im Nordwesten. Und das bleibt auch bis zum Abend so. Dazu eine Tagestopptemperatur von 28 Grad. Der Nordseewelle 3-Tage-Trend. Morgen erst freundlich mit viel Sonne. Später ziehen von Westen mehr Wolken auf. Und ab und zu kann mal ein Schauer dabei sein. Maximal 25 bis 33 Grad. Montag startet nasser und wolkiger. Dienstag dann wieder Sonne und Wolken. Meist trocken.
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17: Ich bin André Glatzel. Schönen guten Tag. Das Kindergeld soll nächstes Jahr um 8 Euro pro Monat steigen. So steht es in den Plänen des Bundesfinanzministeriums, schreibt die Bild. 2028 sollen nochmal 5 Euro draufkommen. Philipp Rösler mit den Einzelheiten.
18: Neben dem Kindergeld sollen auch Grund- und Kinderfreibetrag steigen. Finanzieren will man das unter anderem durch eine Ausweitung der Steuer für Spitzenverdiener. Ab einem Einkommen von 250.000 Euro soll der Steuersatz dann bei 45% liegen. Union und SPD hatten sich auf eine Einkommenssteuerreform geeinigt, um vor allem kleine und mittlere Einkommen zu entlasten. Insgesamt um rund 10 Milliarden Euro pro Jahr.
17: Haben Cyberkriminelle durch KI leichteres Spiel? Das ist eine der Sorgen, die bei vielen zuletzt wieder aufgeflammt ist. KI-Modelle hatten sich bei Tests selbstständig gemacht und Websites gehackt. KI-Experte Thorsten Holz vom Max-Planck-Institut sagt uns aber, wenn es um Privatpersonen geht, bringt KI-Betrüger nicht groß weiter. Phishing und Co. bleiben da größtes Risiko. Und KI könne das Surfen sogar sicherer machen, so Holz.
12: Die Browser, die wir jetzt heute benutzen, sind viel, viel sicherer dank KI, weil einfach diese Modelle auch sehr gut in der Lage sind, für defensive Szenarien eingesetzt zu werden. Dass also während der Entwicklung ein Modell benutzt werden kann, um schon mal proaktiv Sicherheitslücken zu finden.
17: Es hat offenbar schon wieder einen Vorfall mit Drohnen in Deutschland gegeben. Wie unter anderem die Süddeutsche Zeitung berichtet, sind in der Nacht zu Freitag zwei Drohnen über einem Bundeswehrstandort in NRW gekreist. Auf dem Stützpunkt in Mechernich werden Patriot-Flugabwehrsysteme repariert. Bahnreisende zwischen Bremen und Hamburg müssen weiter mit Einschränkungen rechnen. Grund ist eine Stellwerkstörung bei Ottersberg. Die Strecke ist aktuell nur begrenzt befahrbar. Beim Metronom sind unter anderem zwischen Rothenburg und Bremen Ersatzbusse im Einsatz. Auch die Deutsche Bahn ist betroffen. ICE und ICs sind bis zu 40 Minuten länger unterwegs. Laut Metronom soll das Stellwerk voraussichtlich heute Mittag repariert werden. Das Bundesinnenministerium plant einen neuen Personalausweis. Wie die Rheinische Post schreibt, soll wohl das Adressfeld wegfallen. Denn könnte ein Umzug einfach nur noch digital erfasst werden. Bessere Sicherheitsmerkmale sollen außerdem Fälschungen schwieriger machen. 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
16: Besser ankommen mit dem besten Verkehrsservice. Auf der B401 am Küstenkanal. Küstenkanalstraße ist zwischen Feldweg und dem Ortsausgang die Straße aufgrund einer Unfallaufnahme in beide Richtungen gesperrt. Und in Wilhelmshaven kommt es in der Innenstadt wegen einer Veranstaltung bis morgen Nachmittag zu Verkehrsbehinderungen und Sperrungen. Habt ihr noch weitere Staus, Blitzer oder Störungen gesehen? Dann könnt ihr sie gerne melden, telefonisch oder per WhatsApp an die Nordseewelle-Hotline 04931 97 3000.
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19: Ich wünsche einen schönen Samstag. Der Sommerurlaub neigt sich so langsam dem Ende entgegen, besser gesagt die Sommerferien, und viele Urlauber kommen jetzt schon wieder zurück. Wir ziehen Bilanz. Was war denn etwas, das nicht so gut lief bei euch im Urlaub? Ob es in diesem Jahr war oder irgendwann mal vorher. Nächste Geschichte gibt's in 20 Minuten.

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0: Schönen Samstag zusammen, ihr hört Nordseewelle. Die Sommerferien enden nächste Woche, aber unabhängig davon melden sich gerade ganz viele rein mit ihrer schlimmsten Reise. Manchmal muss man sich einfach Luft machen. Was habt ihr denn schon so im Urlaub erlebt? Und Lucia, die will direkt anknüpfen. Hallo Lucia.
1: Hallo, ja.
0: Erzähl.
1: Ich bin über 7 Tage hinweggezogen. Ich muss dazu sagen, ich bin mit meiner Mama geflogen und meinem Sohn, der ist 10 Jahre alt und das klappt auch immer alles ganz toll und natürlich informiert man sich auch vorher über den Urlaub.
0: Ja.
1: Ja, und dann kamen wir da an und dann ist uns schon aufgefallen, dass das ganze Hotel ein bisschen stark nach Chlor riecht. Naja, gut, Spanien, wir waren auf Gran Canaria.
0: Okay.
1: Man weiß ja, da wird gerne mit Chlor geputzt und so, das ist ja kein Problem. Ja, und später haben wir dann rausgefunden, warum. Das Hotel war 90% von Engländern gebucht.
0: Okay.
1: Und ja, die haben das All-Inclusive-Angebot sehr genau genommen und haben sich seinen ganzen Tag vollgegeben und haben sich auch im ganzen Hotel dann erbrochen.
0: Ist denn ernst? Oh Gott, oh Gott, oh Gott.
1: Und es hat halt auch nur den Geruch, deswegen auch das Chlor.
0: Oh Gott, wie schrecklich. Und war das allgegenwärtig oder mal so ein Tag?
1: Ja, es war sehr groß vertreten. Es gab auch viele Gärten in diesem Hotel, die haben auch sehr heiß ausgesehen.
0: Oh Gott, Lucia. Okay, wir machen mal eine ganz kurze Pause und sprechen gleich mal weiter drüber, was das für Konsequenzen für das Hotel hatte.
1: Gerne.

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1: Besser ankommen mit dem besten Verkehrsservice. Auf der B401 am Küstenkanal. Vorsicht, auf der Küstenkanalstraße findet zwischen Feldweg und dem Ortsausgang eine Unfallaufnahme statt. Und in Wilhelmshaven kommt es in der Innenstadt wegen einer Veranstaltung bis morgen Nachmittag zu Verkehrsbehinderungen und Sperrungen. Habt ihr noch weitere Staus, Blitzer oder Störungen gesehen? Dann könnt ihr sie gerne melden, telefonisch oder per WhatsApp an die Nordseewelle-Hotline 04931 97 3000.
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2: Euch einen schönen Samstag und ich muss jetzt ein bisschen lachen, denn wir reden ja hier über Urlaub, der nicht so besonders gut lief. Und meistens geht es darum, dass das Hotel oder das Ferienhaus nichts war. Aber bei Mirko hatte das einen ganz anderen Grund, warum er einfach nur nach Hause wollte. Hört ihr nach den nächsten

0: eure schlimmsten Reisen. Hier ist Nordseewelle. Moin. Und Lucia, die war mit Mutter und Sohn auf Gran Canaria in einem angeblich schönen Hotel, so sah es zumindest erstmal aus, aber es gab sehr viele englische Mitmenschen, die unheimlich viel Party gemacht haben, um nicht zu sagen auf gut Deutsch, sie haben gesoffen. Was war denn das für ein Hotel, Lucia? Erzähl mal.
1: Wir gehen davon aus, dass das Hotel, es ist in die Jahre gekommen, das hatten wir vorher nicht gewusst und die haben alle für den Urlaub nicht viel bezahlt und trotzdem ist es ein 4-Sterne-Hotel gewesen. Da gibt es ja eine große Plattform, wo man sich informieren kann. Wir sind geflogen mit 92%. Es liegt momentan bei 79%. Also
0: oh, okay.
1: Einiges in der Range
0: also
1: runter.
0: Nicht Promille im Blut, ja. Ne? Sondern
1: nee.
0: Sternebewertung online.
1: Aber es war schon hart.
0: Konnte das Hotel das nicht unterbinden? Das ist ja völlig geschäftsschädigend.
1: Nee, das Hotel konnte nichts machen, weil die Gäste waren durch das starke Angetrunkene auch oftmals sehr aggressiv. Wenn die auf die zugegangen wären, wäre das total gekippt. Da kam man auch dauernd auch der Notarzt und so. Und die Damen an, also die Animation hat auch gesagt, dass es fürchterlich ist und dass es dieses Jahr das allererste Mal so schlimm ist.
0: Dann würde ich sagen, einfach abhaken und das nächste Mal wird's besser. Vielen Dank, Lucia, für deine Geschichte.

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18: Sonnig und trocken ist es bei uns im Nordwesten. Und das bleibt auch bis zum Abend so. Dazu eine Tagestopptemperatur von 28 Grad. Der Nordseewelle 3-Tage-Trend. Morgen erst freundlich mit viel Sonne. Später ziehen von Westen Meerwolken auf. Und ab und zu kann mal ein Schauer dabei sein. Maximal 25 bis 33 Grad. Montag startet nasser und wolkiger. Dienstag dann wieder Sonne und Wolken. Meist trocken.
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19: Ich bin André Glatzel. Schönen guten Tag. Ab dem nächsten Jahr gibt es mehr Kindergeld. Laut Plänen des Bundesfinanzministeriums 8 Euro mehr im Monat, schreibt die Bild. Außerdem sollen Grund- und Kinderfreibetrag steigen. Ziel von Union und SPD ist es, vor allem kleine und mittlere Einkommen zu entlasten. Die ersten Bundesländer ziehen Konsequenzen aus dem Niedrigwasser in den Flüssen. NRW, Rheinland-Pfalz, Niedersachsen und das Saarland lockern das Lkw-Fahrverbot für Sonn- und Feiertage. Mehr von Tom Husse.
10: Die Regelung tritt schon jetzt am Wochenende in Kraft und soll bis spätestens Ende September laufen, heißt es aus den jeweiligen Verkehrsministerien. Mit der Maßnahme sollen Unternehmen unterstützt werden, die bei ihren Transporten wegen der niedrigen Pegel vom Wasser auf die Straße oder Schiene ausweichen müssen. Ausnahmen vom Sonn- und Feiertagsfahrverbot hatte auch Bundesverkehrsminister Bilger nach der Niedrigwasserkonferenz mit Experten ins Spiel gebracht.
19: Das Bundesinnenministerium arbeitet an Plänen für einen neuen Personalausweis. Ohne Adressfeld und mit größerem Foto. Das berichtet die Rheinische Post. Philipp Rösler weiß mehr.
4: Wer umzieht, kennt das. Der lästige Adressaufkleber auf dem Ausweis. Der könnte bald wegfallen. Das Ministerium denkt darüber nach, das Adressfeld ganz zu streichen, weil viele Alltagsvorgänge ohnehin schon digital ablaufen. Für Fälle, wo der Ausweis bisher als Adressnachweis nötig war, soll es dann digitale Lösungen geben. Geplant sind außerdem unter anderem ein größeres Foto und bessere Sicherheitsmerkmale, um Fälschungen schwieriger zu machen.
19: Die Mehrheit der Deutschen ist skeptisch gegenüber großen US-Tech-Konzernen. Zwei Drittel halten den Einfluss von Amazon, Meta, Google und Co. für zu groß, zeigt eine Umfrage für die Welt am Sonntag. Über 60-Jährige sind dabei besonders kritisch. Hauptgrund ist die wachsende Abhängigkeit Deutschlands. 5 Menschen sind in der Elbmündung bei Cuxhaven in Seenot geraten. Nach einem Motorschaden prallte ihr Boot gegen einen Steindamm und lief voll Wasser, so die DLRG. Ein Seenotrettungskreuzer, der gerade in der Nähe war, konnte alle unverletzt retten. Schon wieder hat ein Glückspilz aus NRW den Euro-Jackpot geknackt und über 32 Millionen Euro abgestaubt. Erst im Juni hatte ein Tipper ebenfalls aus Nordrhein-Westfalen den Jackpot abgeräumt und mehr als 87 Millionen Euro eingesackt. 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
18: Besser ankommen mit dem besten Verkehrsservice. In Wilhelmshaven gibt es in der Innenstadt wegen einer Veranstaltung bis morgen Nachmittag Verkehrsbehinderungen und Sperrungen. Habt ihr noch weitere Staus, Blitzer oder Störungen gesehen? Dann könnt ihr sie gerne melden, telefonisch oder per WhatsApp an die Nordseewelle Hotline 04931 97 3000.
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5: Das ist der Samstagmittag. Kommt gut rein in diesen Tag. Und es gibt ein absolutes Highlight, das ihr in diesem Sommer nicht verpassen solltet. Und zwar der SC Freiburg gegen Werder Bremen. Wir schicken euch zu der Partie und noch viel mehr. Wie ihr euch die Reise klar machen könnt, erfahrt ihr gleich.

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0: Die Sommerferien neigen sich dem Ende entgegen. Die letzten Urlauber kommen so langsam aber sicher zurück. Nächste Woche Mittwoch, der letzte Ferientag. Und ich frage euch heute, was war denn eure schlimmste Reise? Das muss jetzt nicht gerade erst gewesen sein, sondern so ganz allgemein. Was fällt euch da ein? Und wir starten mit Bianca. Hi Bianca.
1: Hi.
0: Erzähl.
1: Ja, also wir waren vor ein paar Jahren in Hurghada in Ägypten und hatten da ein ganz tolles Hotel gebucht. Also von den Bildern her ganz tolles Hotel, tolle Bewertung, alles super. Und als wir ankamen, wurden wir in unser Hotelzimmer gebracht und die Zimmertür war dann schon mal keine Zimmertür. Es war eine Presssparplatte.
0: Eine Presssparplatte?
1: Ja, und die ging auch gar nicht ganz bis zum Boden. Also es waren, glaube ich, unten so 5 Zentimeter noch Platz. Man konnte gut durchgucken. Und wurde auch oben nur mit so einem Haken befestigt. Also wie so ein Haken, den man auch im Bauhaus kaufen kann.
0: Bitte, Moment mal, du, eine Presssparplatte? Hä? Wie geht denn das?
1: Ja.
0: Okay.
1: Ja, also
0: okay.
1: Es war keine richtige Tür tatsächlich. Es war wirklich nur eine Platte. Ich weiß nicht, vielleicht hat irgendjemand die Tür mal kaputt gemacht. Und
0: super, okay.
1: Ja. Das Zweite, was dann kam, war das Badezimmer. Und das war tatsächlich sehr ekelhaft. Es war wirklich dreckig, es war schimmelig. Am Spülkasten kam oben irgendwie sowas raus. Und wenn man gespült hat, ist es auch so leicht übergelaufen. Das Bett war schmutzig, die Lacken war fleckig. Ja, und das Telefon war dann auch kaputt. Das heißt, ich konnte gar nicht an der Rezeption anrufen, um mich zu beschweren. Ich musste dann vorlaufen.
0: Das hast du dann auch gemacht. Und was da dabei rauskam, das war dann doch, glaube ich, ganz überraschend.

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1: Besser ankommen mit dem besten Verkehrsservice. In Wilhelmshaven kommt es in der Innenstadt wegen einer Veranstaltung bis morgen Nachmittag zu Verkehrsbehinderungen und Sperrungen. Habt ihr noch weitere Staus, Blitzer oder Störungen gesehen? Dann könnt ihr sie gerne melden, telefonisch oder per WhatsApp an die Nordseewelle-Hotline 04931 97 3000.
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2: Euch einen schönen Samstagmittag. Und jetzt kommt ein Mann, ich muss sagen, ich finde seine Stimme phänomenal. Die geht so tief, der hat so ein Organ. Lieb ich einfach. Das ist Teddy Swims mit Mr. Know It All. Und damit euch ein schönes Wochenende.

0: Hier ist der neue Samstag mit Susanka und mit Bianca. Die hat einen schlimmen Urlaub erlebt. Das ist unser Thema heute, jetzt nach den Sommerferien. Bianca war in Hurghada in Ägypten und hatte dort ein Zimmer bekommen, das zum Beispiel keine Tür hatte, sondern eine Pressspanplatte an der Stelle. Sonst war es auch ziemlich dreckig und unhygienisch. Du bist dann auch zur Rezeption. Und wie ging es dann weiter?
1: Erstmal musste ich jemanden finden, der mich verstanden hat. Also das hat schon länger gedauert. Dann kam, ich glaube, es war einer der Hotelmanager mit der Chefin der Putzkolonne mit in unser Zimmer und haben dieses alles angeguckt und wild diskutiert und gestikuliert. Und ja, das Ende vom Lied war dann, wir mussten an der Rezeption, ich glaube, über 2 Stunden warten und haben dann ein neues Zimmer bekommen. Und das war dann auch ein Upgrade zum Glück. Und wir hatten dann eine Junior Suite mit einem riesigen, wunderschönen Badezimmer. Das hat dann gepasst.
0: Aber das ist doch dann mal eine schöne Überraschung. Und wie war das Hotel sonst?
1: Das Hotel selbst war eigentlich echt schön. Also ja. Es war wirklich schön, das Essen war toll, aber das erste Zimmer war ganz, ganz furchtbar.
0: Also es gab erstmal einen großen Schreck, aber es hat sich dann alles noch zum Guten gewendet. Dann ist ja gut.
1: Ja, zum Glück schon.
0: Und hast du denn nochmal einen ganz besonders schönen Urlaub irgendwann erlebt?
1: Ja, also wir hatten unsere Hochzeitsreise in die USA gemacht und hatten da ein wahnsinnig tolles Hotel direkt am Times Square in New York. Und das war wirklich ganz, ganz toll. Das war neu, das war schön, das war sauber und total modern mit indirekter Beleuchtung im ganzen Zimmer und mit Blick auf die ganzen Hochhäuser von New York. Und es war wirklich wunderbar.

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1: Sonnig und trocken ist es bei uns im Nordwesten. Und das bleibt auch bis in den Nachmittag so. Höchstens mal ein paar Wolken am Himmel. Als Tagestoptemperatur sind 28 Grad drin. Der Nordseewelle 3-Tage-Trend. Morgen bleibt es erst freundlich mit viel Sonne. Später kommen mehr Wolken dazu. Und ganz vereinzelt ist auch mal ein kurzer Schauer drin. Maximal 25 bis 33 Grad. Am Montag wird es wechselhafter. Am Dienstag meist trocken mit Sonne und Wolken.
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2: Ich bin André Glatzel. Schönen guten Tag. Das Kindergeld soll nächstes Jahr um 8 Euro pro Monat steigen. So steht es in den Plänen des Bundesfinanzministeriums, schreibt die Bild. 2028 sollen nochmal 5 Euro draufkommen. Philipp Rösler mit den Einzelheiten.
3: Neben dem Kindergeld sollen auch Grund- und Kinderfreibetrag steigen. Finanzieren will man das unter anderem durch eine Ausweitung der Steuer für Spitzenverdiener. Ab einem Einkommen von 250.000 Euro soll der Steuersatz dann bei 45% liegen. Union und SPD hatten sich auf eine Einkommenssteuerreform geeinigt, um vor allem kleine und mittlere Einkommen zu entlasten. Insgesamt um rund 10 Milliarden Euro pro Jahr.
2: Beim Thema KI sind viele sowieso skeptisch und mehrere unkontrollierte Ausbrüche bei Tests befeuern die Sorgen um die Cybersicherheit weiter. KI-Modelle hatten sich selbstständig gemacht und fremde Websites gehackt. Was es braucht, klare Regeln und bessere Überwachung, sagte uns der KI-Experte Thorsten Holz vom Max-Planck-Institut für Sicherheit.
4: So als Vergleich zum Beispiel, wenn jetzt eine Arzneimittel zugelassen wird, dann gibt es vorher umfangreiche Tests, die ein Pharmazieunternehmen durchführen muss. Oder es gibt auch in vielen anderen Bereichen klare Regeln, also auch zum Beispiel bei Flugzeugen oder auch beim Brandschutz. Und ich glaube, hier muss die KI-Industrie auf jeden Fall auch noch nachziehen.
2: Die ersten Bundesländer lockern wegen des Niedrigwassers das Sonntagsfahrverbot für Lastwagen. In Nordrhein-Westfalen, Rheinland-Pfalz, Niedersachsen und im Saarland wird es ab sofort außer Kraft gesetzt. Damit sollen Unternehmen unterstützt werden, die vom Wasser auf die Straße umsteigen müssen. Eltern sollten ihre Kinder besser vor Gefahren im Internet schützen. Der Bundesverband der Kinder- und Jugendärzte fordert in der neuen Osnabrücker Zeitung, dass etwa bei Bildschirmzeit klare Grenzen gesetzt werden. Viele Eltern seien da für die Kids aber auch ein schlechtes Vorbild. Im Tarifstreit zwischen den Seehäfen und der Gewerkschaft Verdi zeichnet sich möglicherweise ein Ergebnis ab. Die Arbeitgeber haben ein Plus von 5,1% angeboten. Es gilt für die Beschäftigten in Hamburg, Bremen, Bremerhaven, Emden, Brake und Wilhelmshaven. In einer Woche ist klar, ob die Beschäftigten es annehmen. Die Freiwasserschwimmer haben für das deutsche Team bei der EM in Paris die 4. Goldmedaille gewonnen. In der Mixed-Staffel war das Quartett um den zweifachen Europameister Florian Wellbrock nicht zu schlagen und siegte vor Italien und Ungarn. 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
1: Besser ankommen mit dem besten Verkehrsservice. Auf der A29 Jade Linie Wilhelmshaven Richtung Oldenburg. Achtung, zwischen Oldenburg-Bomstede und Oldenburg-Hafen liegen Spanngurte auf der Autobahn. Die B211 Oldenburg Richtung Brake ist zwischen der Meerkircher Straße und der Heinrich-Schütte-Straße wegen eines Unfalls gesperrt. Und in Wilhelmshaven gibt es in der Innenstadt wegen einer Veranstaltung bis morgen Nachmittag Verkehrsbehinderungen und Sperrungen. Habt ihr noch weitere Staus, Blitzer oder Störungen gesehen? Dann könnt ihr sie gerne melden, telefonisch oder per WhatsApp an die Nordseewelle-Hotline 04931 97 3000.
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5: Was war das Schlimmste, was ihr im Urlaub je erlebt habt? Es gibt immer wieder Stimmen und Nachschub, gerade jetzt, wo die Sommerferien so langsam zu Ende gehen. Ihr habt Geschichten parat. Und die nächste von David gibt es gleich in knapp 20 Minuten.
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0: Moin ihr Lieben, wir reden heute über unsere schlimmsten Reisen, denn es gibt wieder Material. Die Sommerferien neigen sich langsam dem Ende zu. Die meisten Urlauber kommen so nach und nach zurück. Nächste Woche fängt die Schule wieder an und da hören wir doch gerne mal, was habt ihr denn schon so Schlimmes erlebt auf euren Reisen? Ihr dürft natürlich auch von den Schönen erzählen. David aus Aurich ist dran.
1: Also meine schlimmste Reise war im Jahre 2017 auf dem Jahre 2018, also besser gesagt so Richtung Silvester. Da habe ich auf einmal fett die Krippe bekommen, dass die letzte Urlaubswoche am Bodensee eigentlich die reinste Qual war und ich nur noch nach Hause wollte. Aber mir ging es dann so beschissen, dass ich noch nicht mal nach Hause losfahren konnte zum Entspannen. Musste ein paar Tage bei meinen Eltern über den restlichen Urlaub auf der Couch bleiben praktisch. Das fand ich dann nicht so pralle.

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11: Besser ankommen mit dem besten Verkehrsservice. Auf der B211 Oldenburg Richtung Brake ist zwischen der Meerkircher Straße und der Heinrich-Schütte-Straße wegen eines Unfalls gesperrt. Und in Wilhelmshaven gibt es in der Innenstadt wegen einer Veranstaltung bis morgen Nachmittag Verkehrsbehinderungen und Sperrungen. Habt ihr noch weitere Staus, Blitzer oder Störungen gesehen? Dann könnt ihr sie gerne melden, telefonisch oder per WhatsApp an die Nordseewelle-Hotline 04931 97 3000.
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12: Wunderschönen Samstag wünsche ich euch. Was waren so die schlimmsten Urlaube, die ihr je erlebt habt? Kam vielleicht in diesem Jahr schon was dazu oder irgendwann mal in der Vergangenheit? Wir sammeln seit heute Morgen um 8 Uhr schon Geschichten und gleich kommt Sabine nach den nächsten beiden Hits.
13: Zum

0: schlimmste Reise. Wir schauen heute mal zurück. Viele kommen langsam aber sicher aus dem Urlaub wieder nach Hause. Und es gibt neues Material. Was habt ihr denn so erlebt? Und nachdem wir jetzt schon Urlauber gehört haben, gucken wir jetzt mal von der anderen Seite. Denn Sabine, sie hat eine Ferienwohnung im Allgäu gehabt und auch ein bisschen was zu erzählen. Hier kommt ihre Sprachnachricht.
1: Ich hatte meine Familie hier. Die Frau rief beim Reingehen, oh, hier sieht ja alles aus wie im Prospekt. Und am Ende lief es darauf hinaus, dass der Mann das Bad unter Wasser gesetzt hat. Dann haben sie die Handtücher zum Aufwischen genommen. Auf die Tischdecke morgens haben sie einen riesigen Kaffeefleck gemacht. Keine Ahnung, wie die das gemacht haben. Mit so einer Pumpkanne stand ein Tablett drunter. Die haben die auch immer extra runtergenommen und dann, naja, und so weiter. Am Ende stellte sich raus, dass diese Familie, die sich auch noch den netten Namen Hassler gegeben hatte, gar nicht echt war. Die Adresse war gefaked. Es ging über so einen Urlaubsveranstalter. Der hat nachher gesagt, er hat nur eine Mail von denen bekommen. Die Mail gab es dann nicht mehr. Es gibt tatsächlich einen Tourismus, der das abdeckt. Also so ein Zerstörungstourismus. Ich hatte zum Beispiel auch mal einen Zechpreller hier. Das war noch ein ganz anderes Ding. Es deutete alles darauf hin und ich habe dem das sogar vorher gesagt. Trotzdem habe ich mich übers Ohr hauen lassen für ein paar Tage. Ja, das waren eigentlich die witzigsten Sachen. Man muss das lustig nehmen, weil es könnte Schlimmeres passieren. Mir hat so eine Frau vom Ferienhauskatalog gesagt, es gibt noch viel schlimmere Sachen. Da kommen wirklich Mieturlaubsnomaden, die zerstören die komplette Einrichtung, das Objekt, den Garten, sonst was. Und hinterher kann man die nirgendwo finden. Man müsste ein Heidenspektakel an Aufwand betreiben. Naja, gut. Also insofern, mein Urlaub ist bis jetzt immer super gut verlaufen. Aber Urlauber können komisch sein.

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12: Sonnig und trocken ist es bei uns im Nordwesten. Und das bleibt auch bis in den Nachmittag so. Höchstens mal ein paar Wolken am Himmel. Als Tagestoptemperatur sind 28 Grad drin. Der Nordseewelle 3-Tage-Trend. Morgen bleibt es erst freundlich mit viel Sonne. Später kommen mehr Wolken dazu. Und ganz vereinzelt ist auch mal ein kurzer Schauer drin. Maximal 25 bis 33 Grad. Am Montag wird es wechselhafter. Am Dienstag meist trocken mit Sonne und Wolken.
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13: Ich bin Tom Husse. Schönen guten Tag. Das Kindergeld soll nächstes Jahr um 8 Euro pro Monat steigen. So steht es in Plänen des Bundesfinanzministeriums, schreibt die BILD. 2028 soll nochmal 5 Euro draufkommen. Philipp Rösler mit den Einzelheiten.
14: Neben dem Kindergeld sollen auch Grund- und Kinderfreibetrag steigen. Finanzieren will man das unter anderem durch eine Ausweitung der Steuer für Spitzenverdiener. Ab einem Einkommen von 250.000 Euro soll der Steuersatz dann bei 45% liegen. Union und SPD hatten sich auf eine Einkommenssteuerreform geeinigt, um vor allem kleine und mittlere Einkommen zu entlasten. Insgesamt um rund 10 Milliarden Euro pro Jahr.
13: Die ersten Bundesländer lockern wegen des Niedrigwassers das Sonntagsfahrverbot für Lastwagen. In NRW, Rheinland-Pfalz, Niedersachsen und dem Saarland wird es ab sofort außer Kraft gesetzt. Damit sollen Unternehmen unterstützt werden, die vom Wasser auf die Schiene umsteigen müssen. Haben Cyberkriminelle durch KI leichteres Spielen? Das ist eine der Sorgen, die bei vielen zuletzt wieder aufgeflammt ist. KI-Modelle hatten sich bei Tests selbstständig gemacht und Websites gehackt. KI-Experte Thorsten Holz vom Max-Planck-Institut sagt uns aber, wenn es um Privatpersonen geht, bringt KI Betrüger nicht groß weiter. Phishing und Co. bleiben da größtes Risiko. Und KI könne das Surfen sogar sicherer machen, so Holz.
15: Die Browser, die wir jetzt heute benutzen, sind viel, viel sicherer dank KI, weil einfach diese Modelle auch sehr gut in der Lage sind, für defensive Szenarien eingesetzt zu werden. Dass also während der Entwicklung ein Modell benutzt werden kann, um schon mal proaktiv Sicherheitslücken zu finden.
13: Wer von Italien nach Spanien einreist, muss ab sofort durch eine Grenzkontrolle. Das hat die spanische Regierung angekündigt. Zuvor hatte Italien bereits Kontrollen wegen der Flüchtlingskrise in Ceuta eingeführt. Madrid findet das völlig überzogen. Beide Länder haben keine gemeinsame Landgrenze. Schon wieder hat ein Glückspilz aus NRW den Euro-Jackpot geknackt und über 32 Millionen Euro abgestaubt. Erst im Juni hatte ein Tipper, ebenfalls aus Nordrhein-Westfalen, den Jackpot abgeräumt und mehr als 87 Millionen Euro eingesackt. 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
12: Besser ankommen mit dem besten Verkehrsservice. In Wilhelmshaven kommt es in der Innenstadt wegen einer Veranstaltung bis morgen Nachmittag zu Verkehrsbehinderungen und Sperrungen. Habt ihr noch weitere Staus, Blitzer oder Störungen gesehen? Dann könnt ihr sie gerne melden, telefonisch oder per WhatsApp an die Nordseewelle-Hotline 04931 97 3000.
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16: Ein entspanntes Wochenende, ihr Lieben. Das letzte Ferienwochenende bei uns im Nordwesten. Und da wollen wir natürlich noch mal richtig was erleben mit der ganzen Familie. Kleiner Tipp nach Kellys und Iggy Kelly, Sleep Alone.

0: Flashback, die letzten 3,5 Minuten Kelis und Trick Me auf der Nordseewelle Playlist mit der meisten Musik und allen aktuellen Hits. Gleich für euch Harry Styles und American Girls. Und für die Kiddies gibt es ja noch bis Mittwoch, ich sag mal Ausnahmesituationen, Ferien bei uns im Nordwesten. Da erlebt man doch das ein oder andere mehr. Vielleicht mit der ganzen Family in die Kinos. Warum nicht? Ja, auch gerade die Dinos hoch im Kurs bei euch. Noch ein Grund mehr für den neuen Film von Paw Patrol. Paw Patrol. Großes Abenteuer. Rettungsmission auf hoher See. Da stranden die Hunde mit einem großen Schiff und einem Geheimnis, was die Insel mit sich bringt.
1: Die Dino-Insel, die gigantischste Entdeckung der Welt. Ich bin Rex. Ich zeige euch alles. Willkommen in meinem Zuhause.
2: Wow.
1: Es gibt zwar keinen großen Fernseher und kein WLAN. Das ist nur mein Wachauge. Das passt immer auf.
0: Ja, doch die Insel, die ist tatsächlich in großer Gefahr. Und die Paw Patrol, die macht es sich zur Mission, diese ganze einzigartige Dino-Insel zu retten. Na klar, wie immer.
3: Wenn wir in diesen Dschungel aufbrechen, brauchen wir eine Spezialausrüstung. Alles klar, Fellfreunde. Egal, was uns in diesem Dschungel erwartet. Wir sind bereit. Wir sind absolut nicht bereit. Aber ich renne ja. Ich bin im Bulldog und ich kann ja gar nicht schneller laufen.
0: Okay, dann viel Spaß im Kino mit der ganzen Familie. Zum Beispiel in Emden oder auch in Wilhelmshaven zu sehen. Schönes Weekend, ihr Lieben.

fantastischer Sound, direkt aus den 90s in eure Ohren. Max und No More, das ist Nordsibylle mit der meisten Musik und allen aktuellen Hits. Auch wieder in the Mix heute Abend mit unserem DJ Enrico Ostendorf. Und er hat einen ganz coolen Remix am Start von diesem groovy Sound. Hier ist Summer 12 to 12.

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1: Besser ankommen mit dem besten Verkehrsservice. In Wilhelmshaven gibt es in der Innenstadt wegen einer Veranstaltung bis morgen Nachmittag Verkehrsbehinderungen und Sperrungen. Habt ihr noch weitere Staus, Blitzer oder Störungen gesehen? Dann könnt ihr sie gerne melden, telefonisch oder per WhatsApp an die Nordseewelle-Hotline 04931 97 3000.
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2: Lasst euch nicht blitzen beim Flitzen. Großer Blitzermarathon bei uns im Nordwesten geht noch bis morgen Abend. Alle Infos dazu nach Mike Posner und

0: Mike Posner auf der Nordseewelle Playlist mit der meisten Musik und allen aktuellen Hits. Gleich cooler Sound von KM Scott und Leonie Stay. Ja, bis morgen Abend solltet ihr besonders auf eure Tachonadel achten, denn wir sind noch drin im Blitzermarathon bei uns im Nordwesten. Alle Motorräder, LKW, aber auch PKW werden da genau unter die Lupe genommen. Aus dem Nordseewelle-Team, Kollegin Elisa, wo wird denn genau Ausschau gehalten nach den Flitzern?
1: Die Polizei kontrolliert gleichmäßig die ganze Woche über. Besonders viel wird in der Nähe von Schulen und Kindergärten, Baustellen, Altenheimen und Krankenhäusern geblitzt. Mhm. Also alles Orte, wo man sowieso aufpassen sollte.
0: Und wie viel bringt denn so ein Speed-Week-Test ein? Also es wird ja vorher angekündigt.
1: Laut Polizei sind Blitzermarathons sehr effektiv, um etwas gegen Raser zu machen. Zu schnelles Fahren ist nach wie vor die Hauptursache für Verkehrsunfälle, die tödlich enden. Und jetzt im August trifft die Aktion ja nicht nur Pendler, sondern auch Urlauber. Allgemein ist auf den Straßen also viel los. Klar kann es sein, dass manche Fahrer dann nur vor dem Blitzer langsamer werden. Allgemein führt das aber schon zu einem Bewusstsein, den Tacho mehr im Auge zu behalten.
0: Längerfristig auf jeden Fall. Lieben Dank, Elisa. Lieber einen Ticken früher losfahren, weil erfahrungsgemäß bringt es ja auch.

noch den Summer Sound beim Sender mit der meisten Musik und allen aktuellen Hits. Ready or Not von The Corrs. Gleich Nico Santos. All Time High. 04931 97 3000. Die Nordseewelle Hotline direkt hier ins Nordseewelle Studio. Habe ich eine WhatsApp bekommen von Ulrike. Sie schreibt, es ist völlig egal, solange man früher losfährt, kommt man immer pünktlich an. Denn erfahrungsgemäß kann man die Zeit, die das Navi dann irgendwie nach hinten blättert, nie wieder aufholen. Die Erfahrung habe ich tatsächlich auch gemacht, Ulrike. Wenn man ein bisschen zu spät losfährt, dann holt man vielleicht so 1-2 Minuten auf. Aber diese Illusion, dass man vielleicht 5, 10 oder sogar 15 Minuten unterwegs aufholt, ist nicht nur gefährlich, sondern kostet natürlich auch Geld. Im Fall von Bußgeld oder auch von den höheren Benzinkosten. Wenn ihr auch was habt, 04931 97 3000. Ganz egal, ob zum großen Blitzermarathon noch bis morgen Abend hier im Nordwesten. Oder generell, lasst uns quatschen, ihr Lieben.

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9: Sonnig und trocken ist es bei uns im Nordwesten am Nachmittag. Und so bleibt das auch bis zum Abend. Die Tagestopptemperatur liegt bei 28 Grad. Der Nordseewelle 3-Tage-Trend. Morgen erst freundlich, später ziehen von Westen mehr Wolken rein. Vereinzelt kann auch mal ein Schauer oder ein Gewitter dabei sein. Dazu maximal 25 bis 33 Grad. Am Montag und Dienstag geht's dann mit Sonne und Wolken weiter. Meist trocken.
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10: Ich bin Tom Husse. Schönen guten Tag. Bundesverkehrsminister Bilger wirbt weiter für ein deutschlandweites Aussetzen des Fahrverbots an Sonn- und Feiertagen für Lkw. Unternehmen bräuchten jetzt Flexibilität, so Bilger im Deutschlandfunk. Holger Dirk mit mehr.
11: Hintergrund sind die niedrigen Flusspegel. Transporte müssen deshalb teilweise vom Wasser auf Straße und Schiene verlagert werden. 4 Bundesländer sind inzwischen vorgeprescht. Nordrhein-Westfalen, Rheinland-Pfalz, Niedersachsen und das Saarland haben das Fahrverbot ausgesetzt. Lob dafür kommt aus der Wirtschaft, Kritik dagegen von Gewerkschaften. Die befürchten eine Mehrbelastung für Lkw-Fahrer.
10: Familien bekommen ab kommendem Jahr mehr Kindergeld. 8 Euro mehr im Monat, schreibt die Bild. 2028 kommen nochmal 5 Euro dazu. Auch Grund- und Kinderfreibetrag sollen steigen. Finanziert wird das unter anderem durch höhere Steuern für Spitzenverdiener. Wer von Italien nach Spanien einreist, muss ab sofort durch eine Grenzkontrolle. Das hat die spanische Regierung angekündigt. Philipp Nützig, Grund ist ein Streit beider Länder.
12: Ja, Italien hatte zuvor bereits Kontrollen wegen der Flüchtlingskrise in Ceuta eingeführt. Madrid findet das völlig überzogen und hatte Rom daher ein Ultimatum gestellt, die Kontrollen wieder abzuschaffen. Das ist nicht passiert, also gelten die Kontrollen nun in beide Richtungen. Da es keine gemeinsame Landgrenze gibt, geht es nur um Flüge und Schiffe. Außerdem heißt es, von den rund 72.000 Menschen, die vergangene Woche illegal in die Exklave Ceuta gelangt sind, hätte keiner den Schengen-Raum betreten.
10: Das Bundesinnenministerium plant einen neuen Personalausweis. Wie die Rheinische Post schreibt, soll wohl das Adressfeld wegfallen. Dann könnte ein Umzug einfach nur noch digital erfasst werden. Bessere Sicherheitsmerkmale sollen außerdem Fälschungen schwieriger machen. Mitten in der Urlaubszeit ist der Vulkan Ätna auf Sizilien erneut ausgebrochen. Der größte aktive Vulkan Europas stieß eine riesige Wolke aus Rauch und Asche aus. Am nahegelegenen Flughafen wurden Starts und Landungen zeitweise gestrichen. 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
9: Besser ankommen mit dem besten Verkehrsservice. In Wilhelmshaven kommt es in der Innenstadt wegen einer Veranstaltung bis morgen Nachmittag zu Verkehrsbehinderungen und Sperrungen. Habt ihr noch weitere Staus, Blitzer oder Störungen gesehen? Dann könnt ihr sie gerne melden, telefonisch oder per WhatsApp an die Nordseewelle Hotline 04931 97 3000.
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14: Die gute Knoblauchkröte ist in Gefahr, aber der Nordwesten, der tut was, damit diese kleinen süßen Tierchen nicht aussterben. Was genau? Hört ihr nach Adam Lambert und Tiffany Harris jetzt mit Wordigo?

Alle vertreten hier auf der Nordseewelle Playlist. Adam Lambert, What Do You Want From Me? Gleich Michael Schulte, Nordseewelle Sympathisant mit 5 AM. Schön, dass ihr mit am Start seid. Und das sind nochmal wirklich gute Nachrichten für den Nordwesten. Diese Knoblauchkröten, diese kleinen süßen Hüpfer, die sind tatsächlich sehr gefährdet. Man spricht von den stärksten gefährdeten Amphibienarten bei uns im Nordwesten. Und jetzt wird alles dafür getan, aber wirklich alles, dass diese Knoblauchkröten sich im Landkreis Oldenburg wieder so ein bisschen mehr vermehren. Zumindest erstmal gut wieder ansiedeln. Auf dem Golfplatz Oldenburger Land in Hatten oder auch in der Sandgrube Bockholt hat der Naturschutzbund über 2000 Baby-Knoblauchkröten ausgesetzt und die sollen sich da jetzt von ganz alleine ausbreiten, Nachwuchs machen und einfach mal so ein bisschen wieder das Land besiedeln. Das Projekt zum Schutz der Knoblauchkröte, das läuft ein bisschen länger schon. Seit 2 Jahren wird der Laich aus den Ahlhorner Fischteichen aufgezogen. Auch wirklich eine filigrane Feinarbeit, aber ist gut für die Natur. Und danach werden sie dann in Gewässern gebracht, wo zum Beispiel die Bedingungen der Fortpflanzung ein bisschen besser sind. Die aktuelle Erfolgskontrolle des NABU zeigt, dass es funktioniert. Ne? Und sie haben mehrere Kaulquappen entdeckt, die sich bereits auf natürlicher Weise in diesem Gewässer einfach verbreitet haben, entwickelt haben. Also die Knoblauchkröte bald denn wieder mehr verbreitet bei uns im Nordwesten. Und jetzt sucht der NABU noch mehr Gewässer rund um Munderloh, um eine stabile Population aufzubauen. Das war interessant hier.

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Cooler Flashback, Summer Sound von Robin S. Gleich cooler Sound von Tiesto, Lay Low. 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
1: Besser ankommen mit dem besten Verkehrsservice. In Wilhelmshaven kommt es in der Innenstadt wegen einer Veranstaltung bis morgen Nachmittag zu Verkehrsbehinderungen und Sperrungen. Habt ihr noch weitere Staus, Blitzer oder Störungen gesehen? Dann könnt ihr sie gerne melden, telefonisch oder per WhatsApp an die Nordseewelle-Hotline 04931 97 3000.
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2: Auch wenn der Monat schon wieder eine Woche alt ist, gucken wir auf die Veränderung zum Positiven. Alle Highlights im Monat August nach Bob Sinclair, World Hold On, was für ein Summer Sound, und Mr. Ed.

hängen schöne Erinnerungen dran. Bob Sinclairs World Hold On. Nancy Valley hier mit der meisten Musik und allen aktuellen Hits. Gleich auch ein cooles Remake von Faithless. Bibi Rexha und New Religion zusammen mit Faithless. 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Ja, auch der August, der ist schon ein paar Tage alt, aber wir wollen natürlich nochmal für euch kompakt zusammenfassend alle coolen Änderungen des Monats August zusammenpacken hier. Ganz wichtig, damit weniger Fakes und Betrug im Umlauf geraten. Ab jetzt gibt es da ja neue Regeln für künstliche Intelligenz, also KI-Fakes und KI-Texte in öffentlichen Themen, die müssen verpflichtend gekennzeichnet werden. Also es ist jetzt kein Kann mehr, es ist ein Muss. Und packt die Sonnenfinsternisbrillen aus. Am 12. August die lang ersehnte große Sonnenfinsternis. Also bitte niemals direkt so in die Sonne schauen. Auch nicht so mit zugekniffenem Auge und über den Finger und so. Das ist wirklich gefährlich. Ihr kriegt die Strahlung direkt ins Auge und dann guckt ihr danach nicht mehr so gut. Also immer schön die offiziellen Sonnenfinsternisbrillen benutzen und mit denen könnt ihr dann ohne Bedenken schauen, wie die Sonne einfach mal verdeckt wird. In Deutschland sehen wir aber keine totale Sonnenfinsternis. Das muss dazu fairerweise noch gesagt werden. Auf jeden Fall trotzdem cooles Erlebnis. Und in der Nacht auf den 13. August können wir dann auch ganz viele Sternschnuppen sehen. Ach, wie herrlich. Die Wunschmaschine wird wieder angeschmissen. Etwas Unterstützung für uns Eltern gibt es denn auch im August. Alle Kids, die in die erste Klasse kommen, die haben einen Anspruch auf eine Ganztagsbetreuung. Das ist wirklich eine gute Sache. Und was gut ist dann auch noch für unsere Gesundheit. Ab dem 12. August gibt es eine neue EU-Verpackungsordnung. Lebensmittelverpackung, die eine bestimmte Menge PFAS, ne, Ewigkeitschemikalien, Plastik, ganz klein erhalten. Die dürfen nicht mehr in Umlauf gebracht werden. Auch eine gute Sache. Und wir freuen uns auf jeden Fall über diese hervorragenden Nachrichten für den Monat August und freuen uns noch mehr über die meiste Musik mit allen aktuellen Hits. Jetzt Ready aufdrehen, Faithless, Bibi Rexha und New Religion.

Summer Sound beim Sender mit der meisten Musik und allen aktuellen Hits nach Smash Mouth. Gleich K-Pop vom feinsten BTS und Swim. Vielleicht macht ihr das auch nochmal so in den letzten Tagen der großen Sommerferien bei uns im Nordwesten. Ich habe das Gefühl, die sind in diesem Jahr besonders schnell umgegangen. So viel Zeit, die einfach auch nie wiederkommt. Deswegen genießen wir bewusst und den richtigen Soundtrack dazu gibt es hier bei Nordsee Valley.

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10: Sonnig und trocken ist es bei uns im Nordwesten am Nachmittag. Und so bleibt das auch bis zum Abend. Die Tagestoptemperatur liegt bei 28 Grad. Der Nordseewelle 3-Tage-Trend. Morgen erst freundlich, später ziehen von Westen mehr Wolken rein. Vereinzelt kann auch mal ein Schauer oder ein Gewitter dabei sein. Dazu maximal 25 bis 33 Grad. Am Montag und Dienstag geht's dann mit Sonne und Wolken weiter. Meist trocken.
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11: Ich bin Tom Husse. Schönen guten Tag. Das Kindergeld soll nächstes Jahr um 8 Euro pro Monat steigen. So steht es in Plänen des Bundesfinanzministeriums, schreibt die BILD. 2028 soll nochmal 5 Euro draufkommen. Philipp Rösler mit den Einzelheiten.
12: Neben dem Kindergeld sollen auch Grund- und Kinderfreibetrag steigen. Finanzieren will man das unter anderem durch eine Ausweitung der Steuer für Spitzenverdiener. Ab einem Einkommen von 250.000 Euro soll der Steuersatz dann bei 45% liegen. Union und SPD hatten sich auf eine Einkommenssteuerreform geeinigt, um vor allem kleine und mittlere Einkommen zu entlasten. Insgesamt um rund 10 Milliarden Euro pro Jahr.
11: Bundesverkehrsminister Bilger fordert weiter eine deutschlandweite Aussetzung des Fahrverbots für Lkw an Sonn- und Feiertagen. Unternehmen bräuchten jetzt Flexibilität, sagt er im Deutschlandfunk. Wegen der niedrigen Flusspegeln müssen Transporte von Wasser auf Straße und Schiene verlagert werden. NRW, Rheinland-Pfalz, Niedersachsen und das Saarland haben das Verbot bereits ausgesetzt. Die Wirtschaft begrüßt das, Gewerkschaften warnen dagegen vor einer Mehrbelastung für Lkw-Fahrer. Die Ausbrüche von KI-Modellen bei Tests haben zuletzt wieder eine Diskussion um den Umgang mit der Technik ausgelöst. Viele sorgen sich um die Sicherheit im Netz, weil Cyberkriminelle vielleicht leichteres Spiel haben. KI-Experte Thorsten Holz vom Max-Planck-Institut für Sicherheit sieht dadurch aber eher Unternehmen in Gefahr. Er sagte uns:
13: Als Privatperson muss man sich jetzt nicht unbedingt Sorgen machen, weil die Angriffe auf Privatpersonen ist meistens, dass also ein Betrüger versucht, das Opfer dazu zu bringen, ein solches Passwort einzugeben oder auf einen Link drauf zu klicken, oder es werden gestohlene Passwörter benutzt. Und das sind eben die Angriffe, die jetzt über KI-Modelle nicht unbedingt deutlich besser werden.
11: Die EU fordert von Plattformen wie TikTok, Facebook und Instagram ein härteres Vorgehen gegen Fake News. Auslöser ist der Vorfall rund um die spanische Exklave Ceuta. Die Falschmeldung über eine offene Grenze zu Marokko hatte Zehntausende dazu gebracht, sich auf den Weg dorthin zu machen. Die Freiwasserschwimmer haben für das deutsche Team bei der EM in Paris die 4. Goldmedaille gewonnen. In der Mixstaffel war das Quartett, um den zweifachen Europameister Florian Wellbrock nicht zu schlagen, und siegte vor Italien und Ungarn. 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
10: Besser ankommen mit dem besten Verkehrsservice. In Wilhelmshaven kommt es in der Innenstadt wegen einer Veranstaltung bis morgen Nachmittag zu Verkehrsbehinderungen und Sperrungen. Habt ihr noch weitere Staus, Blitzer oder Störungen gesehen? Dann könnt ihr sie gerne melden, telefonisch oder per WhatsApp an die Nordseewelle Hotline 04931 97 3000.
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3: Am Donnerstag geht's wieder los mit der Schulzeit bei uns im Nordwesten, aber auch zum ersten Mal für die Erstklässler. Einschulzeit. Deswegen sprechen wir in dieser Stunde, was denn rein soll in eure Schultüte.

0: von Panic at the Disco. Bei Nordseewelle mit der meisten Musik und allen aktuellen Hits. Gleich in der großen Wundertüte. Kamrat und Hug Yourself. Und in der großen Schultüte. Ab Samstag geht's dann ja los. Für alle Erstklässler bei uns im Nordwesten. Was soll denn rein? Wir sprechen in dieser Stunde drüber. Ihr mit euren Ideen und Inspirationen unter der 04031 97 3000. Und wir gehen da mit gutem Beispiel voran. Kollege Tobi aus dem Nordseewelle-Team hat auch ein Schulkind. Und wir haben ihn mal gefragt, was er seinem Sohn in die Schultüte reingepackt hat.
1: Überwiegend Süßigkeiten und so ein bisschen Kram für die Schule.
0: Ja, ist denn so der Standard, ne? Und dann gibt's natürlich noch ein paar ausgefallenere Sachen. Ich habe da auch Sachen erlebt bei uns im Freundeskreis, wo ich mir dachte, das ist Geburtstag und Weihnachten an einem Tag. Aber gut, jeder wie er mag. Und Nordseewelle-Hörerin Astrid hat sich gemeldet über die WhatsApp-Hotline, hat auch noch eine richtig gute Idee, die auch schnell Freundschaft schließen kann. Ne?
2: Hallo, Astrid aus Aurich. Ich finde, in eine Schultüte sollte ein Freundebuch für die neuen Freunde in der ersten Klasse rein.
0: Oh, schön.
2: Ich selber verschenke eins an die Tochter einer Freundin, was religiösen Hintergrund hat, wo Jesus auch reingeschrieben hat schon.
0: Okay.
2: Das finde ich eine super Idee und wünsche euch allen einen schönen Tag. Liebe Grüße.
0: Liebe Grüße. Danke dir, Astrid, für diesen wertvollen Input. Und was kommt bei euch rein? 04931 97 3000.

0: Der Zeiger zeigt ganz steil auf gute Laune. Gleich in der Nordseewelle-Playlist für euch. DJ Alle Farben und Buddy Talk. Die meiste Musik mit allen aktuellen Hits und ein paar heiße Tipps, was dann da reinkommt. Heute in einer Woche ist die große Einschulung für alle Erstklässler. Donnerstag dann ja der erste reguläre Schultag. Und am Samstag geht's denn ganz entspannt los für alle großen Augen, die das erste Mal einen Klassenraum sehen, die neue Freunde finden, Mitschülerinnen und Mitschüler haben. Und das ist natürlich die große Frage bei uns Eltern immer, was machen wir denn rein? Übertreiben wir da, untertreiben wir da?
1: Wir hatten vor 2 Jahren eine GPS-Uhr drin, ein Sorgenfresser, ein Wutball, eine Mutkette, ein Mutstein, unter anderem aber auch sowas wie ein Gutschein für Spieleland und Schlickrigkeiten.
0: Oh, da ist ja auch schon eine Menge drin, ne? Auch so sehr sinnvolle Sachen, so ein bisschen aus Elternsicht, der Wutball, klar, die GPS-Uhr. Lieben Dank, Bettina. Und was habt ihr für Inspirationen für uns Eltern? 04931 97 3000. Wir sprechen in dieser Stunde drüber, was denn rein soll in die Schultüte für kommende

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2: Besser ankommen mit dem besten Verkehrsservice. In Wilhelmshaven gibt es in der Innenstadt wegen einer Veranstaltung bis morgen Nachmittag Verkehrsbehinderungen und Sperrungen. Habt ihr noch weitere Staus, Blitzer oder Störungen gesehen? Dann könnt ihr sie gerne melden, telefonisch oder per WhatsApp an die Nordseewelle-Hotline 04931 97 3000.
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3: Ja, wir fragen in dieser Stunde den Nordwesten, was denn reinkommt in die große Schultüte zur Ersteinschulung kommenden Samstag. 04931 97 3000, die Nordseewelle-Hotline lüften wir nach Olli Mörs und Miley

0: 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Hey, Nordseewelle mit der meisten Musik und allen aktuellen Hits in der großen Schultüte virtuell. Gleich Tom Walker und Glockenbach mit Home. Donnerstag geht's los mit der Schule nach den langen Sommerferien. Und das erste Mal für die Erstklässler am Samstag. Heute in einer Woche sitzt ihr denn alle gemütlich mit der Familie zusammen und feiert die Einschulung von euren Kleinen. Und da wollen wir natürlich im Vorfeld so ein bisschen Servicearbeit leisten und mal mit euch drüber sprechen. Was denkt ihr, Nordwesten? Was muss rein in die Schultüte? Ich meine, die ist ja nun auch für immer im Gedächtnis. Meine liegt zu Hause noch im Keller, immer noch nach so langer Zeit gut konserviert und ich kann mich tatsächlich noch sehr gut an meine eigene Einschulung erinnern. Dani, was meinst du, was packt ihr rein bei euch in die Schultüte Samstag?
1: Also ich fände es mega, wenn man in so eine Schultüte einen Gutschein für einen Seepferdchenkurs reinmacht. Da die meisten Kinder heutzutage ja gar nicht mehr schwimmen können.
0: Ja.
1: Und ich glaube, ab 4., 5. Klasse auch schwimmen sollten, weil dann auch Schwimmunterricht langsam anfängt.
0: Ja.
1: Ist aber von Schule zu Schule unterschiedlich. Statt der ganzen, ja, ist ja fast wie Weihnachten, so eine Einschulung, statt der ganzen anderen Geschenke und Süßigkeiten, fände ich so eine Idee mega sinnvoll.
0: Ach, auch cool, ne? Der Wutball, die GPS-Uhr, aber dieser Schwimmkurs... Tatsächlich, auch genau das richtige Alter. Dani, hab lieben Dank. Und was meint ihr? 04931 97 3000. Jetzt Glockenbach mit...

Soulful Experience, a Never-Ending Dream, Nordsee-Welle hier mit der meisten Musik und allen aktuellen Hits. Oh, ich habe letzte Woche schon auf den Deckel bekommen. Ich soll nicht so viel singen hier in der Radioshow, okay? Gelobe Besserung. Entschuldigung, Taylor Swift gleich, The Fate of Ophelia. Und in dieser Stunde geht es um das Thema Schultüten. Was haben die Schultüten drin am kommenden Samstag?

0: erzähl mal.
1: Moin zusammen, hier ist Robert aus Stolberg. Was zu Schultüten angeht, wir haben damals bei Einschulung unserer beiden Mädels jeweils immer Süßigkeiten reingetan. Und es soll den Kindern das Einstieg sehr süß ermöglichen. Dadurch erstens A, neue Leute, neue Gebäude. Und dann gibt es nachher, wenn wir den Tag geschafft haben, sofort Süßes. Deswegen, wir sind der Meinung, Süßes gehört dazu. Schöne Grüße, euer Robert.
0: Total süß. Dicken Dank, Robert. Schönen Samstag. Herrlich, also sehr aufschlussreich vom, ich sag mal, entspannten Grundversorgungsmittel der Kinder. Süßigkeiten über sinnvolle Sachen wie ein Freundebuch, der Wutball, die GPS-Uhr oder auch mein Highlight, der Kurs fürs Seepferdchen. Wir wünschen allen eine schöne

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4: Sonnig und trocken ist es bei uns im Nordwesten am späten Nachmittag. Dazu kaum Wolken am Himmel und die Tagestoptemperatur liegt bei 28 Grad. Der Nordseewelle 3-Tage-Trend. Morgen bleibt es erst freundlich, später kommen von Westen mehr Wolken rein und ab und zu ist ein kurzer Schauer drin, ganz vereinzelt auch mal ein Gewitter bei 25 bis 33 Grad. Am Montag wird es erst nasser, danach lockert es auf und am Dienstag geht es mit Sonne und Wolken meist trocken weiter.
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5: Ich bin Tom Husse. Schönen guten Tag. Bundesverkehrsminister Bilger wirbt weiter für ein deutschlandweites Aussetzen des Fahrverbots an Sonn- und Feiertagen für Lkw. Unternehmen bräuchten jetzt Flexibilität, so Bilger im Deutschlandfunk. Holger Dilk mit mehr.
6: Hintergrund sind die niedrigen Flusspegel. Transporte müssen deshalb teilweise vom Wasser auf Straße und Schiene verlagert werden. 4 Bundesländer sind inzwischen vorgeprescht. Nordrhein-Westfalen, Rheinland-Pfalz, Niedersachsen und das Saarland haben das Fahrverbot ausgesetzt. Lob dafür kommt aus der Wirtschaft, Kritik dagegen von Gewerkschaften. Die befürchten eine Mehrbelastung für Lkw-Fahrer.
5: Ab dem nächsten Jahr gibt es mehr Kindergeld. Laut Plänen des Bundesfinanzministeriums 8 Euro mehr im Monat. 2028 kommen nochmal 5 Euro dazu, schreibt die Bild. Außerdem sollen Grund- und Kinderfreibetrag steigen. Finanziert wird das unter anderem durch eine höhere Steuer für Spitzenverdiener. Union und SPD hatten sich auf eine Einkommensteuerreform geeinigt, um vor allem kleine und mittlere Einkommen zu entlasten. Insgesamt um rund 10 Milliarden Euro pro Jahr. Haben Cyberkriminelle durch KI leichteres Spielen? Das ist eine der Sorgen, die bei vielen zuletzt wieder aufgeflammt ist. KI-Modelle hatten sich bei Tests selbstständig gemacht und Websites gehackt. KI-Experte Thorsten Holz vom Max-Planck-Institut sagt uns aber, wenn es um Privatpersonen geht, bringt KI Betrüger nicht groß weiter. Phishing und Co. bleiben da größtes Risiko. Und KI könne das Surfen sogar sicherer machen, so Holz.
7: Die Browser, die wir jetzt heute benutzen, sind viel, viel sicherer dank KI, weil einfach diese Modelle auch sehr gut in der Lage sind, für defensive Szenarien eingesetzt zu werden. Dass also während der Entwicklung ein Modell benutzt werden kann, um schon mal proaktiv Sicherheitslücken zu finden.
5: Am Gardasee in Italien sind wegen eines heftigen Waldbrands mehr als 200 Menschen in Sicherheit gebracht worden. Darunter sind auch deutsche Urlauber. Der Waldbrand wütet derzeit am Westufer des Gardasees und hat sich letzte Nacht extrem schnell ausgebreitet. Schon wieder hat ein Glückspilz aus NRW den Euro-Jackpot geknackt und über 32 Millionen Euro abgestaubt. Erst im Juni hatte ein Tipper, ebenfalls aus Nordrhein-Westfalen, den Jackpot abgeräumt und mehr als 87 Millionen Euro eingesackt. 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
4: Besser ankommen mit dem besten Verkehrsservice. In Wilhelmshaven kommt es in der Innenstadt wegen einer Veranstaltung bis morgen Nachmittag zu Verkehrsbehinderungen und Sperrungen. Habt ihr noch weitere Staus, Blitzer oder Störungen gesehen? Dann könnt ihr sie gerne melden, telefonisch oder per WhatsApp an die Nordseewelle-Hotline 04931 97 3000.
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8: 4-Sterne-Hotel, Fussi vom Feinsten und ein großer Wasserpark, alles für lau von uns. Ja, jetzt werdet ihr hellhörig. Alle Infos nach Nelly Furtado und

komplett. Nordsee Welle Star, Nelly Furtado und Man Eater. Die meiste Musik mit allen aktuellen Hits gleich mal Smith. Und Stay If You Wanna Dance. Letzte Stunde ausführlich gesprochen über das, was rein soll, damit eure Kinder nächsten Samstag die gute Laune haben bei der Altschule. Aber wir haben natürlich auch was für euch. Für die gute Laune, für alle Fussi-Fans. 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

Lars Dietrich und Sexy Eyes, das ist der Summer Sound beim Lieblingsradiosender im Nordwesten. Nordsee Valley hier gleich mit Fastboy und Beautiful Life. 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
2: Besser ankommen mit dem besten Verkehrsservice. In Wilhelmshaven kommt es in der Innenstadt wegen einer Veranstaltung bis morgen Nachmittag zu Verkehrsbehinderungen und Sperrungen. Habt ihr noch weitere Staus, Blitzer oder Störungen gesehen? Dann könnt ihr sie gerne melden, telefonisch oder per WhatsApp an die Nordseewelle-Hotline 04931 97 3000.
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3: Ferienzeit geht langsam zu Ende, deswegen genießt doch mal die kühlen Räume in den Kinos bei uns im Nordwesten. Was da noch anläuft, das hört ihr nach der meisten Musik mit allen aktuellen Hits. Baker Matt oder auch Hurts mit Purple Disco Machine. Beautiful Life 25. Was für ein gelungener Soundtrack für den Start in euren Samstagabend.

0: In den Startlöchern Bruno Mars und I Just Mike. So klingt die Nordseewelle Playlist mit der meisten Musik und allen aktuellen Hits. Ja, wir haben schon mal in die Kinofilme reingeschaut, die da am Donnerstag angelaufen sind bei uns im Nordwesten. Und wir empfehlen euch auf jeden Fall, die letzte Ferienwoche auf jeden Fall mit einem Nachmittag oder einem Abend nochmal mit der ganzen Familie ins Kino zu gehen. Also macht man viel zu selten. Und außer den ganzen kleinen süßen Hundewelpen der Paw Patrol auf Abenteuerreise gibt es natürlich noch vieles weiteres hier bei uns im Nordwesten zu erleben. Mörderisch, romantisch. Hier ist unser Kinomann Thomas aus dem Nordseewelle-Team.
1: Habt ihr heute den weirden Eismann gesehen?
2: Was meinst du mit wem?
1: Der war überall, als ob er mich verfolgen würde.
3: Horrorregisseur Eli Roth überschreitet gerne Grenzen. In seinem neuen Werk Ice Cream Man essen Kinder ein Eis und die Erwachsenen zahlen dafür mit ihrem Leben.
4: Was zur Hölle ist hier los?
5: Das ist nicht witzig!
3: Die Kinder in der idyllischen US-Kleinstadt Balen Bay werden zu mörderischen Bestien.
6: Um Himmels Willen, was habt ihr getan?
3: Die Horrorhits Weapons und Terrifier scheinen Eli Roth inspiriert zu haben. Zu dem vielleicht blutigsten Film des Jahres. Ice Cream Man, freigegeben ab 18.
7: Dieses Eis ist teuflisch.
8: Jetzt, du triffst irgendeinen reichen, weißen Typ. Er ist Italiener.
3: Wer es kitschig und seicht mag, ist bei der Romanze You, Me and Italy gut aufgehoben. Die New Yorker Haussitterin Anna lernt zufällig Matteo kennen, der sie zu sich nach Italien einlädt. In seiner Villa findet sie statt Matteo einen Ring.
8: Er legt einen Verlobungsring in eine Kriegskramschublade.
3: Matteos Mutter gegenüber gibt sie sich als Verlobte aus, verliebt sich dann aber in Matteos Cousin Michael.
9: Gabriella will, dass ich dir das Weingut zeige.
8: Wieso?
9: Weil du dort heiraten wirst?
3: You, Me and Italy ist eine typische Rom-Com vor der wunderschönen Kulisse der Toskana und mit einem attraktiven Pärchen.
8: Matteo und ich werden dir erklären.
0: Lieben Dank, Thomas. Also nicht alle Filme sind da für die ganze Familie geeignet. Vielleicht dann doch zur Paw Patrol und den Dinos ins Kino. Wir wünschen euch eine gute

ein hervorragendes Intro. Thiago PCK, Robin Schulz, Rita Ora und I'll Be There bei Nordseewelle gleich mit den Top 20 und Enrico Ostendorf, das heißt Martin Putz ist raus, bis nächste

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8: Wolkig ist es bei uns im Nordwesten heute Abend, aber trocken bleibt's. In der Nacht ist der Himmel meist klar mit nur ein paar Wolken und die Tiefstwerte liegen zwischen 16 und 11 Grad. Der Nordseewelle 3-Tage-Trend. Morgen wird's freundlich, später kommen von Westen mehr Wolken rein und ab und zu ist ein kurzer Schauer drin. Die Tagestopptemperatur liegt bei 33 Grad. Am Montag und Dienstag bleibt's wechselhaft mit Wolken und ein paar Schauern.
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9: Ich bin Tom Husse. Schönen guten Abend. Das Kindergeld soll nächstes Jahr um 8 Euro pro Monat steigen. So steht es in Plänen des Bundesfinanzministeriums, schreibt die Bild. 2028 soll nochmal 5 Euro draufkommen. Philipp Rösler mit den Einzelheiten.
10: Neben dem Kindergeld sollen auch Grund- und Kinderfreibetrag steigen. Finanzieren will man das unter anderem durch eine Ausweitung der Steuer für Spitzenverdiener. Ab einem Einkommen von 250.000 Euro soll der Steuersatz dann bei 45% liegen. Union und SPD hatten sich auf eine Einkommenssteuerreform geeinigt, um vor allem kleine und mittlere Einkommen zu entlasten. Insgesamt um rund 10 Milliarden Euro pro Jahr.
9: Verkehrsminister Birger wirbt weiter für ein deutschlandweites Aussetzen des Lkw-Fahrverbots an Sonntagen. Firmen bräuchten Flexibilität, um wegen der niedrigen Flusspegeln Transporte auf die Straße verlagern zu können, sagt er im Deutschlandfunk. NRW, Rheinland-Pfalz, Niedersachsen und das Saarland haben das Verbot bereits ausgesetzt. Wer von Italien nach Spanien einreist, muss ab sofort durch eine Grenzkontrolle. Das hat die spanische Regierung angekündigt. Philipp Nützig, Grund ist ein Streit beider Länder.
11: Ja, Italien hatte zuvor bereits Kontrollen wegen der Flüchtlingskrise in Ceuta eingeführt. Madrid findet das völlig überzogen und hatte Rom daher ein Ultimatum gestellt, die Kontrollen wieder abzuschaffen. Das ist nicht passiert, also gelten die Kontrollen nun in beide Richtungen. Da es keine gemeinsame Landgrenze gibt, geht es nur um Flüge und Schiffe. Außerdem heißt es, von den rund 72.000 Menschen, die vergangene Woche illegal in die Exklave Ceuta gelangt sind, hätte keiner den Schengen-Raum betreten.
9: Eltern sollen ihre Kinder besser vor Gefahren im Internet schützen. Der Bundesverband der Kinder- und Jugendärzte fordert in der neuen Osnabrücker Zeitung, dass etwa bei Bildschirmzeit klare Grenzen gesetzt werden. Viele Eltern seien dafür die Kids aber auch ein schlechtes Vorbild. Mitten in der Urlaubszeit ist der Vulkan Ätna auf Sizilien erneut ausgebrochen. Der größte aktive Vulkan Europas stieß eine riesige Wolke aus Rauch und Asche aus. Am nahegelegenen Flughafen wurden Starts und Landungen zeitweise gestrichen. 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
8: Besser ankommen mit dem besten Verkehrsservice. In Wilhelmshaven kommt es in der Innenstadt wegen einer Veranstaltung bis morgen Nachmittag zu Verkehrsbehinderungen und Sperrungen. Habt ihr noch weitere Staus, Blitzer oder Störungen gesehen? Dann könnt ihr sie gerne melden, telefonisch oder per WhatsApp an die Nordseewelle Hotline 04931 97 3000.
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12: Und es ist wieder soweit. Willkommen zu den Top 20 Hörercharts. Hier kommen eure 20 meistgewünschten Hits dieser Woche. Und da ist richtig Bewegung drin. Wir haben einen Neueinstieg, einen Wiedereinstieg, starke Sprünge nach oben, auch ein paar Songs, die ordentlich Plätze abgeben müssen. Ganz vorne bleibt die große Frage, kann Shakira zusammen mit Burna Boy die Nummer 1 schon wieder verteidigen? Oder greifen Martin Garrix, Ed Sheeran, Teddy Swims oder vielleicht Nico Santos zur Chartkrone? Jetzt geht's erstmal los mit der ersten Platzierung. Michael Schulte kommt, Lovesick.
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12: Bevor wir den Countdown starten, schauen wir nochmal auf die Top 3 der letzten Woche. Taylor Swift, I knew you, auf Platz 3. Teddy Swims hatten wir Mr. Know It All auf der 2. Auf Platz 1, Shakira, Donna Boy, Die Die.
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0: One Direction wurde er weltberühmt. Seine Solokarriere danach ist noch viel fetter. Harry Styles haben wir seit Monaten im Programm in den Charts. American Girls in dieser Woche auf Platz 19.
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0: Unser erster Hit-Tipp ist ein echtes Superstar-Duett. Die Latin-Prinzessin, nein, diesmal nicht Shakira, sondern Karol G aus Kolumbien, singt hier gemeinsam mit Bruno Mars. Der kommt aus Honolulu und war gerade bei uns in Deutschland zu Gast. Dreimal ausverkauft mit 200.000 Menschen in Berlin. Diesen Song hat er natürlich nicht live performt, er ist brandneu. Still mit Karol G.

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1: Auf Platz 18 gerade gehört den rumänischen DJ Goggia mit Chico. Danach kamen die 17, Ariana Grande, Hate It I Made You Love Me. Gleich Neues von Kygo, Take Me Back, kommt hier nach One Republic.

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1: Gleich erinnern wir ans ehemalige Chartjahr 2002. Das bedeutet, es geht 24 Jahre zurück in der Geschichte der Musik. Damals das meistverkaufte Album des Jahres, Mensch von Herbert Grönemeyer, der 2002 sonst noch so angesagt war. Das hören wir gleich nochmal. Nach Olivia Rodrigo, Drop Dead auf Platz 14 und jetzt Magnetic, The Bowser.
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1: Oh, 24 Jahre geht es jetzt zurück. 2002 wurde Jam Master Jay von der Hip-Hop-Band Run-DMC in einem New Yorker Studio erschossen. 5 Jahre vorher hatte er noch diesen Nummer 1-Hit. Der Euro wurde als neue Währung eingeführt, 99 ja schon als sogenanntes Buchgeld, 2002 dann auch als Bargeld. Im selben Jahr startet Deutschland sucht den Superstar. Der Fernsehsender RTL beginnt die deutsche Version der britischen Sendung Pop Idol. Von Anfang an mit dabei Dieter Bohlen. Seit 2002 ist Shakira nicht nur in Kolumbien, sondern auch bei uns bekannt. Gleiche erste Song, ein Hit und Platz 1 in Deutschland.

2002 scheiterten wir wieder knapp im Finale. Brasilien wurde Fußballweltmeister. Und drei Schwestern aus Andalusien sorgten für einen weltweiten Sommerhit. Las Ketchup. Gab es dann auch einen Tanz, das war allerdings der letzte der Mädchentruppe, denn da kam nichts mehr hinterher. Anfang 2002 machte eine Frau aus den USA durch den erfolgreichen Start ihrer Solokarriere auf sich aufmerksam. Sie nannte sich Pink. Produziert wurde sie damals von Linda Perry, der Frontfrau der Band Four Non Blondes. Für Pink ging es mit Get a Party Started los, ihr erster großer Erfolg. Heute vor 24 Jahren ganz oben in den Charts und kommt jetzt hier, Pink,

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1: Music Sounds, das war eine neue Single von dem Duo Fastboy. Die nächste brandneue Single kommt von Christy Sarandi. Und jetzt kommt sein aktueller Hit, Good Old Days. Leicht abgerutscht von Platz 10 in dieser Woche. Platz

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7: Ich bin Mia Hehn. Schönen guten Abend. Bundesverkehrsminister Bilger wirbt weiter für ein deutschlandweites Aussetzen des Fahrverbots an Sonn- und Feiertagen für Lkw. Unternehmen bräuchten jetzt Flexibilität, so Bilger im Deutschlandfunk. Holger Dilk mit mehr.
8: Hintergrund sind die niedrigen Flusspegel. Transporte müssen deshalb teilweise vom Wasser auf Straße und Schiene verlagert werden. 4 Bundesländer sind inzwischen vorgeprescht. Nordrhein-Westfalen, Rheinland-Pfalz, Niedersachsen und das Saarland haben das Fahrverbot ausgesetzt. Lob dafür kommt aus der Wirtschaft, Kritik dagegen von Gewerkschaften, die befürchten eine Mehrbelastung für Lkw-Fahrer.
7: Ab dem nächsten Jahr gibt es mehr Kindergeld. Laut Plänen des Bundesfinanzministeriums 8 Euro mehr im Monat. 2028 kommen dann nochmal 5 Euro dazu, schreibt die Bild. Außerdem sollen Grund- und Kinderfreibetrag steigen. Finanziert wird das unter anderem durch eine höhere Steuer für Spitzenverdiener. Union und SPD hatten sich auf eine Einkommenssteuerreform geeinigt, um vor allem kleine und mittlere Einkommen zu entlasten. Insgesamt um rund 10 Milliarden Euro pro Jahr. Die EU fordert von Plattformen wie TikTok, Facebook und Instagram ein härteres Vorgehen gegen Fake News. Auslöser ist der Vorfall rund um die spanische Enklave Ceuta. Die Falschmeldung über eine offene Grenze zu Marokko hatte Zehntausende dazu gebracht, sich auf den Weg dorthin zu machen. Am Gardasee in Italien sind wegen eines heftigen Waldbrands mehr als 200 Menschen in Sicherheit gebracht worden. Darunter sind auch deutsche Urlauber. Der Waldbrand wütet derzeit am Westufer des Gardasees und hat sich letzte Nacht extrem schnell ausgebreitet. Die Freiwasserschwimmer haben für das deutsche Team bei der EM in Paris die 4. Goldmedaille gewonnen. In der Mixed-Staffel war das Quartett um den zweifachen Europameister Florian Wellbrock nicht zu schlagen und siegte vor Italien und Ungarn. 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
9: Willkommen zurück zu den Top 20 Hörercharts. Die erste Stunde ist geschafft. Die Plätze 20 bis 11 liegen hinter uns. Vor uns liegt jedenfalls noch Shakira mit Burna Boy. Seit 8 Wochen an der Chartspitze. Wer hat heute die Nase vorn? Das erfahren wir in dieser Stunde. Es gibt noch neue Musik von Kylie Minogue mit Madonna, Chrissy Srandy und mit dem größten Sprung in dieser Woche von Platz 17 auf
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9: Den macht Katy Perry. Watch it burn.

0: bisschen abgerutscht von 9 auf 5. In dieser Woche Topic und Becky G.
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0: Chrissy's Randy aus England, die kennen wir noch von dieser Nummer. Ja, und mittlerweile ist er nach Berlin gezogen, hat dort ein neues Album aufgenommen. Daraus kennen wir schon Good Old Days, in dieser Woche bei uns auf Platz 11. Und brandneu jetzt dieser Song, Easy to Love, unser dritter Hitverschlag.

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1: Zwei Dauerläufer direkt hintereinander, Kaigo und Khalid. 21 Wochen schon bei uns mit Save My Love in dieser Woche auf 8. Alex Warren genauso lange dabei mit Fever Dream aktuell auf Platz 7. Für Taylor Swift geht's in dieser Woche drei Plätze abwärts.
0: Platz 6.
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1: Jetzt sind wir in den Top 5 angekommen und hier gibt's den sonnigsten Sprung der Woche. Moving to the Sun vom Franzosen Ugel.
0: Platz

0: einen Riesensprung in dieser Woche gemacht. Von Platz 12 auf 4. Nico Santos. Aktueller Song Why Don't You Stay.
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0: Teddy Swims bleibt in dieser Woche weiter vorn dabei, bekommt die Bronzemedaille, steht also unten auf dem Siegerpodest. Mr. Know-It-All.
2: Platz 3.

0: Jahrzehntelang haben die beiden die Charts dominiert. Kylie Minogue aus England, beziehungsweise später wieder zurück nach Australien gezogen. Hier gemeinsam mit Madonna. Unser vierter Hitvorschlag war das Love Sensation.
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0: So, und ganz nah an der Spitze sind Martin Garrix und Ed Sheeran, steigen von 4 auf
1: Platz 2
0: mit Repeated.

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1: Und das waren sie, die Top 20. Von euch abgestimmt und gewünscht. Die erfolgreichsten Hits weit und breit und zum achten Mal an der Chartspitze. Hier sind Shakira und Burna Boy. Dai Dai.
0: Platz

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3: Ich bin Mia Hin. Schönen guten Abend. Das Kindergeld soll nächstes Jahr um 8 Euro pro Monat steigen. So steht es in den Plänen des Bundesfinanzministeriums, schreibt die Bild. 2028 sollen nochmal 5 Euro draufkommen. Philipp Rösler mit den Einzelheiten.
4: Neben dem Kindergeld sollen auch Grund- und Kinderfreibetrag steigen. Finanzieren will man das unter anderem durch eine Ausweitung der Steuer für Spitzenverdiener. Ab einem Einkommen von 250.000 Euro soll der Steuersatz dann bei 45% liegen. Union und SPD hatten sich auf eine Einkommenssteuerreform geeinigt, um vor allem kleine und mittlere Einkommen zu entlasten, insgesamt um rund 10 Milliarden Euro pro Jahr.
3: Bundesverkehrsminister Bilger fordert weiter eine deutschlandweite Aussetzung des Fahrverbots für Lkw an Sonn- und Feiertagen. Unternehmen bräuchten jetzt Flexibilität, sagte er im Deutschlandfunk. Wegen der niedrigen Flusspegel müssen Transporte von Wasser auf Straße und Schiene verlagert werden. NRW, Rheinland-Pfalz, Niedersachsen und das Saarland haben das Verbot bereits ausgesetzt. Die Wirtschaft begrüßt das. Gewerkschaften warnen dagegen vor einer Mehrbelastung für Lkw-Fahrer. Zwischen Spanien und Italien ist ein Streit um Grenzkontrollen entbrannt. Als Reaktion auf italienische Kontrollen für Flüge und Schiffe aus Spanien hat Madrid nun selbst welche eingeführt. Italien wollte sich mit den Kontrollen vor einer Migrationswelle aus Ceuta schützen. Spanien hält das für unfair. Das Bundesinnenministerium plant einen neuen Personalausweis. Wie die Rheinische Post schreibt, soll wohl das Adressfeld wegfallen. Dann könnte ein Umzug einfach nur noch digital erfasst werden. Bessere Sicherheitsmerkmale sollen außerdem Fälschungen schwieriger machen. Mitten in der Urlaubszeit ist der Vulkan Ätna auf Sizilien erneut ausgebrochen. Der größte aktive Vulkan Europas stieß eine riesige Wolke aus Rauch und Asche aus. Am nahegelegenen Flughafen wurden Starts und Landungen zeitweise gestrichen. 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
1: Ich bin Philipp Nützig. In einigen Bundesländern dürfen LKWs auch heute auf den Straßen unterwegs sein. Die Landesregierungen von NRW, Niedersachsen, Rheinland-Pfalz und dem Saarland haben das Fahrverbot wegen des anhaltenden Niedrigwassers in den Flüssen ausgesetzt. Auf den Straßen dürfte es auf jeden Fall voller werden. Der ADAC hatte bereits vorab wegen des Reiseverkehrs vor Stau gewarnt. Unter anderem in Rheinland-Pfalz und dem Saarland enden heute die Sommerferien. Das Bundesinnenministerium arbeitet an Plänen für einen neuen Personalausweis, ohne Adressfeld und mit größerem Foto. Das berichtet die Rheinische Post. Philipp Rösler weiß mehr.
2: Wer umzieht, kennt das. Der lästige Adressaufkleber auf dem Ausweis. Der könnte bald wegfallen. Das Ministerium denkt darüber nach, das Adressfeld ganz zu streichen, weil viele Alltagsvorgänge ohnehin schon digital ablaufen. Für Fälle, wo der Ausweis bisher als Adressnachweis nötig war, soll es dann digitale Lösungen geben. Geplant sind außerdem unter anderem ein größeres Foto und bessere Sicherheitsmerkmale, um Fälschungen schwieriger zu machen.
1: Beim Thema KI sind viele sowieso skeptisch und mehrere unkontrollierte Ausbrüche bei Tests befeuern die Sorgen um die Cybersicherheit weiter. KI-Modelle hatten sich selbstständig gemacht und fremde Websites gehackt. Was es braucht? Klare Regeln und bessere Überwachung, sagte uns der KI-Experte Thorsten Holz vom Max-Planck-Institut für Sicherheit.
3: So als Vergleich zum Beispiel, wenn jetzt ein Arzneimittel zugelassen wird,